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1: Ich bin Tine Klimach. Am Rande des Christopher Street Day in Berlin ist ein Fahrzeug in eine Menschenmenge im Tiergarten gefahren. Mindestens eine Person wurde dabei getötet. 16 weitere teils lebensbedrohlich verletzt. Das meldet die Berliner Polizei. Der CSD wurde daraufhin abgebrochen. Der regierende Bürgermeister Kai Wegner zeigte sich vor Ort fassungslos über die Tat nach einer friedlichen Parade.
2: Viele feiernde Menschen, die glücklich waren, die die Vielfalt dieser Stadt gefeiert haben, die Weltoffenheit, die Freiheit, ja auch die Liebe. Und dieser Tag wurde durch diese schreckliche Tat beendet. Ich habe großes Vertrauen in die Berliner Polizei, dass wir mit Hochdruck jetzt den Täter, die Täter, ermitteln und sie dann auch zur Rechenschaft ziehen.
1: Die genauen Hintergründe sind noch unklar. Die Fahndung läuft weiter. Die vom Krebs genesenen SPD-Politiker Lars Klingbeil und Manuela Schwesig fordern, dass Krebsüberlebende eine überwundene Erkrankung nicht mehr jahrelang etwa bei Vertragsabschlüssen angeben müssen. Es dürfe nicht sein, dass eine überstandene Krebserkrankung Menschen ein Leben lang begleitet und sie bei Versicherungen, Krediten oder im Berufsleben benachteiligt, sagte Klingbeil den Zeitungen der Funke Mediengruppe. Dafür brauchen wir ein Gesetz. Freiwillige Zusagen reichen nicht, so Schwesig. Laut Zeitung soll eine entsprechende Vorlage im SPD-Präsidium am Montag beschlossen werden. Pakete, die schwerer sind als 23 Kilo, dürfen nicht mehr von einem Zusteller ausgeliefert werden. Das sollte von der Politik gesetzlich festgelegt werden, fordert der Logistikkonzern DHL.
3: Schwere Pakete zu tragen ist schlecht für den Rücken, argumentiert DHL. Und Probleme damit seien der Grund für jede dritte Krankmeldung. Die Politik müsse sich dem Thema annehmen, weil DHL nicht mehr konkurrenzfähig sei, wenn die Regel nur intern eingeführt werden würde. Die Gewerkschaft Verdi stimmt zu und möchte zwei Zusteller sogar schon bei Paketen ab 20 Kilo. Andere Zustellunternehmen lehnen den Vorschlag ab und verweisen auf sowieso schon bestehenden Personalmangel oder drohende längere Lieferzeiten. Aus Berlin, Elisa Schuh.
1: Zum Sport. Formel-1-Weltmeister Lando Norris startet beim Großen Preis von Ungarn von der Pole Position. Der McLaren-Pilot setzte sich im Qualifying knapp vor Hamilton durch und beendete damit die bisherige Pole-Serie von Mercedes in dieser Saison.
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4: Uns liegen derzeit keine Meldungen vor. 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
1: Ich bin Tine Klimach. Nach dem Angriff am Rande des Christopher Street Days in Berlin hat die Polizei einen mutmaßlichen Verdächtigen identifiziert. Der Mann sei polizeibekannt und werde der islamistischen Szene in Berlin zugerechnet, sagte Polizeisprecher Florian Naht.
2: Es ist ein mutmaßlicher Tatverdächtiger. Wir haben weiterhin noch keinerlei Hinweise auf seine konkreten Motivationshintergründe oder auf den genauen Ablauf oder seinen Tatbeitrag als solchen. Nichtsdestotrotz ist ein Tatverdächtiger identifiziert worden und dieser Tatverdächtige ist Angehöriger und soll Angehöriger des islamistischen Milieus in Berlin sein.
1: Der Mann wird verdächtigt, mit einem Transporter im Tiergarten in eine Menschenmenge gefahren zu sein. Ein Mensch ist gestorben, 16 weitere wurden verletzt, zum Teil schwer. Die Fahndung nach ihm läuft weiter. Die Waldbrände in Frankreich und Spanien haben eine Evakuierungswelle ausgelöst. Im Südwesten Frankreichs nahe Bordeaux wurden fast 170.000 Menschen evakuiert. Auch in Spanien mussten inzwischen rund 60.000 Menschen ihre Häuser verlassen.
3: In Bussen werden die Menschen aus dem Südosten der Region Madrid zu den Notunterkünften evakuiert. In einigen Ortschaften hat das Feuer auf die Häuser übergegriffen. Die spanische Regierung spricht von einer sehr komplexen Lage, die man bisher so noch nicht erlebt habe. Vor allem die kräftigen Windböen bereiten den Rettungskräften Sorgen. Mehr als 3000 Feuerwehrleute sind im Einsatz und bekämpfen die Flammen aus der Luft und vom Boden. Die Europäische Union schickt 4 Löschflugzeuge zur Unterstützung. Aus Barcelona, Julia Macher.
1: CSU-Chef Markus Söder rechnet damit, dass sich der Wirbel um die Kabinettsumbildung in Berlin rasch legen wird. Er sagte bei RTL NTV, die Bundesregierung sei handlungsfähig und in den kommenden Tagen werde alles geregelt. Ähnlich äußerte sich Bundesforschungsministerin Dorothee Bär. Hintergrund ist die weiter offene Nachfolge von Verkehrsminister Patrick Schnieder, nachdem der zunächst vorgesehene Kandidat kurzfristig abgesagt hatte. Das Weiße Haus hat mit einem Song von Katy Perry einen TikTok-Clip unterlegt und damit den Superstar verärgert. Die US-Sängerin schrieb auf der Plattform X, sie sei entsetzt und wütend darüber, dass ihr Lied Fireworks als Hintergrundmusik für Aufnahmen von Militärschlägen verwendet worden sei. Sie habe dem nicht zugestimmt und sie wurde nicht gefragt. Sie billige das absolut nicht.
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4: Uns liegen derzeit keine Meldungen vor. Alle aktuellen Staus und Blitzer findet ihr jederzeit auf antenne1.de oder ganz bequem in unserer Antenne 1 App.
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1: Ich bin Tine Klimach. Nach dem Angriff eines Autofahrers auf Passanten am Rande des Christopher Street Days in Berlin hat die Polizei einen mutmaßlichen Verdächtigen identifiziert. Der Mann sei polizeibekannt und werde der islamistischen Szene in Berlin zugerechnet, sagte ein Polizeisprecher. Es gibt mehrere Polizeieinsätze im Zusammenhang mit der Tat in der Stadt. Dazu gehörte eine Durchsuchung in einer Wohnung in Schöneberg. Es erfolgte jedoch keine Festnahme, weil kein Mensch angetroffen wurde, wie es hieß. Nach aktuellen Angaben der Polizei wurde bei der Tat mindestens ein Mensch getötet und 16 weitere zum Teil schwer verletzt. Der regierende Bürgermeister Kai Wegner zeigte sich vor Ort fassungslos über die Tat nach einer friedlichen Parade.
2: Viele feiernde Menschen, die glücklich waren, die die Vielfalt dieser Stadt gefeiert haben, die Weltoffenheit, die Freiheit, ja auch die Liebe. Und dieser Tag wurde durch diese schreckliche Tat beendet. Ich habe großes Vertrauen in die Berliner Polizei, dass wir mit Hochdruck jetzt den Täter, die Täter ermitteln und sie dann auch zur Rechenschaft ziehen.
1: Die genauen Hintergründe sind noch unklar. Die Fahndung läuft weiter. In der CDU gibt es weiter Kritik am Umgang von Bundeskanzler Friedrich Merz mit Verkehrsminister Patrick Schnieder. Nach Ex-Kanzleramtschef Peter Altmaier hat sich jetzt Christian Bäumler geäußert. Er ist der Vizevorsitzende der christlich-demokratischen Arbeitnehmerschaft.
3: Die Abberufung von Schnieder erwecke den Eindruck von Willkür, sagte Bäumler dem Handelsblatt. Eine Bundesregierung sollte nicht wie ein Feudalkönigreich geführt werden. Das beschädige auch das Vertrauen der Menschen in die Demokratie. Merz wollte den Verkehrsminister eigentlich schon entlassen, weil der vorgesehene Nachfolger aber kurzfristig absagte, ist das noch nicht passiert. Nun droht eine Hängepartie. Ex-Kanzleramtschef Altmaier hatte gesagt, der Umgang mit Schnieder mache ihn betroffen und werde weder dessen Person noch seiner Leistung gerecht. Aus Berlin, Thomas Brockt.
1: Nach dem sprunghaften Anstieg der Ölpreise infolge des Irankriegs sieht das Deutsche Institut für Wirtschaftsforschung die Versorgung in Deutschland und Europa weiterhin stabil. Aktuell sei die Versorgung mit Rohöl- und Mineralölprodukten wie Benzin und Diesel weiterhin gesichert, sagte DEW-Ökonomin Franziska Holz der Deutschen Presseagentur. Weil Deutschland und Europa Öl aus vielen verschiedenen Quellen bezögen, sei nicht mit einem großflächigen Lieferausfall zu rechnen.
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4: Uns liegen derzeit keine Meldungen vor. 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
1: Ich bin Tanja Wagner. Nach dem Angriff am Rande des Christopher Street Days in Berlin hat die Polizei nach eigenen Angaben einen mutmaßlichen Verdächtigen identifiziert. Der Mann ist polizeibekannt und wird der islamistischen Szene in Berlin zugerechnet, sagte Polizeisprecher Florian Naht.
2: Wir haben weiterhin noch keinerlei Hinweise auf seine konkreten Motivationshintergründe oder auf den genauen Ablauf oder seinen Tatbeitrag als solchen.
1: Ein weißer Transporter soll mit hoher Geschwindigkeit in der Parkanlage Tiergarten in eine Menschenmenge gefahren sein. Mindestens ein Mensch wurde getötet, mehrere Verletzte schweben in Lebensgefahr. Wegen der schweren Waldbrände sind in Frankreich und Spanien inzwischen mehr als 250.000 Menschen in Sicherheit gebracht worden. Allein im Südwesten Frankreichs mussten nach Behördenangaben rund 170.000 Menschen ihre Häuser verlassen. Eine der größten Evakuierungsaktionen in der Geschichte des Landes. Frankreich verstärkt die Löscharbeiten mit zusätzlichen Soldaten und Löschflugzeugen. In Spanien wurden rund 60.000 Menschen evakuiert. Die Bundesregierung plant, den Zuschuss für die sichere Übertragung von Strom zu kürzen. Nach einem Entwurf sind für das kommende Jahr nur noch 5,5 Milliarden Euro eingeplant. In diesem Jahr waren es 6,5 Milliarden. Für Verbraucher bedeutet das, es wird teurer.
3: Stromleitungen instand halten, sichern und neue bauen, auch damit durch Windkraft erzeugte Energie aus Norddeutschland in den Süden geleitet werden kann. Kosten dafür, die Netzentgelte, machen einen Großteil der Stromkosten für Verbraucher aus. Damit die nicht aus dem Ruder laufen, gibt es den Zuschuss vom Bund. Weil der jetzt aber gekürzt werden soll, bedeutet das im Vergleich zu diesem Jahr mehr Kosten. Nach Berechnungen des Vergleichsportals Verivox 12 Euro im Jahr für einen 3-Personen-Haushalt. Jan-Henner Reitze, Berlin.
1: Die Zahl der Maserninfektionen in den USA ist auf den höchsten Stand seit Jahrzehnten gestiegen. Mehr als 2300 Fälle in 45 Bundesstaaten sind in diesem Jahr bereits dokumentiert, wie aus Zahlen der Gesundheitsbehörde CDC und der Johns Hopkins Universität in Baltimore hervorgeht. Das sind den Daten zufolge schon mehr als im gesamten Jahr 2025.
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4: Uns liegen derzeit keine Meldungen vor. 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
5: Ich bin Tanja Wagner. Nach dem Angriff am Rande des Christopher Street Days in Berlin hat die Polizei nach eigenen Angaben einen mutmaßlichen Verdächtigen identifiziert. Der Mann ist polizeibekannt und wird der islamistischen Szene in Berlin zugerechnet, sagte Polizeisprecher Florian Naht.
6: Wir haben weiterhin noch keinerlei Hinweise auf seine konkreten Motivationshintergründe oder auf den genauen Ablauf oder seinen Tatbeitrag als solchen.
5: Ein weißer Transporter soll mit hoher Geschwindigkeit in der Parkanlage Tiergarten in eine Menschenmenge gefahren sein. Mindestens ein Mensch wurde getötet. Mehrere Verletzte schweben in Lebensgefahr. Wegen der schweren Waldbrände sind in Frankreich und Spanien inzwischen mehr als 250.000 Menschen in Sicherheit gebracht worden. Allein im Südwesten Frankreichs mussten nach Behördenangaben rund 170.000 Menschen ihre Häuser verlassen. Eine der größten Evakuierungsaktionen in der Geschichte des Landes. Frankreich verstärkt die Löscharbeiten mit zusätzlichen Soldaten und Löschflugzeugen. In Spanien wurden rund 60.000 Menschen evakuiert. Die Bundesregierung plant, den Zuschuss für die sichere Übertragung von Strom zu kürzen. Nach einem Entwurf sind für das kommende Jahr nur noch 5,5 Milliarden Euro eingeplant. In diesem Jahr waren es 6,5 Milliarden. Für Verbraucher bedeutet das, es wird teurer.
7: Stromleitungen instandhalten, sichern und neue bauen, auch damit durch Windkraft erzeugte Energie aus Norddeutschland in den Süden geleitet werden kann. Kosten dafür, die Netzentgelte, machen einen Großteil der Stromkosten für Verbraucher aus. Damit die nicht aus dem Ruder laufen, gibt es den Zuschuss vom Bund. Weil der jetzt aber gekürzt werden soll, bedeutet das im Vergleich zu diesem Jahr mehr Kosten. Nach Berechnungen des Vergleichsportals Verivox 12 Euro im Jahr für einen 3-Personen-Haushalt. Jan-Henner Reitze, Berlin.
5: Die Zahl der Maserninfektionen in den USA ist auf den höchsten Stand seit Jahrzehnten gestiegen. Mehr als 2300 Fälle in 45 Bundesstaaten sind in diesem Jahr bereits dokumentiert, wie aus Zahlen der Gesundheitsbehörde CDC und der Johns Hopkins Universität in Baltimore hervorgeht. Das sind den Daten zufolge schon mehr als im gesamten Jahr 2025.
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8: A81 Singen Richtung Stuttgart. Zwischen dem Rastplatz Skyern und Herrenberg laufen Reinigungsarbeiten. Der rechte Fahrstreifen ist gesperrt und auch der Standstreifen ist betroffen. 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
9: Rein in den letzten Juli-Sonntag, letzter Sonntag vor den Sommerferien in Baden-Württemberg. Und so hört sich Vorfreude an.
10: Freust du dich auf die Ferien?
11: Ja!
9: Ja, die Schulferien stehen vor der Tür. Mittwoch, letzter Schultag. Und dann heißt es für viele endlich Ferien, endlich Urlaub. Für viele Kids geht's auf Freizeiten, Zeltlager oder ins Waldheim. Und manche machen ja im Sommer jetzt vielleicht auch einen ausgedehnten Besuch oder Urlaub bei Oma und Opa. Was Großeltern von ihren Enkeln lernen können und was Opa Albert Biesinger an seine 9 Enkelkinder weitergeben möchte, darum geht's gleich hier bei uns. Ich bin Matthias, schönen guten Morgen.
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0: Hier ist Hitradio Antenne 1 am Sonntagmorgen. Kommt gut durchs Wochenende. Ja, welche Erinnerungen habt ihr denn eigentlich an eure Großeltern? An Opa und Oma? Vielleicht erinnert ihr euch nur ganz dunkel, weil es gar keine großen gemeinsamen Zeiten gegeben hat. Vielleicht waren oder sind die Großeltern aber auch ganz wichtige Personen in eurem Leben. Waren immer für euch da oder sind echte Vorbilder. Albert Biesinger ist 9-facher Opa, war früher katholischer Religionspädagoge an der Uni Tübingen und er sagt, auch in Glaubensdingen können Enkel und Großeltern einiges voneinander lernen. Mehr von Caroline Haug-Nendinger.
1: Kindern gut zuhören und sich auf sie einlassen. So können beide Seiten was Neues entdecken. Die Kleinsten und die ältere Generation, findet Albert Biesinger.
2: Wenn man sich berühren lässt von den oft überraschenden Sprüchen und Aussagen der Kinder, geht ein ganzer Himmel auf.
1: Er erinnert sich zum Beispiel daran, wie sein Enkel Noah mal mitten auf der Straße beim Nachhausegehen gesagt hat, Gott wohnt ja auch in meinem Herz.
2: Also, dass er so als Kind sagt, wenn das so ist, dann wohnt der liebe Gott auch bei mir hier drin. Und mit dieser Idee bin ich dann auch abends eingeschlafen. Natürlich habe ich das auch schon gewusst mal, in jedem Menschen wohnt Gott. Aber dass man sich das bewusst macht im Alltag, das hat der Noah bei mir ausgelöst.
1: Also seine Enkel sind immer wieder ein Anlass für ihn, sich zu fragen, wo erlebe ich Gott eigentlich in meinem Alltag? Albert Biesinger möchte seinen Enkeln auch etwas von Gott weitergeben, betet mit ihnen vor dem Mittagessen. Und wenn er Nikolaus spielt, dann geht er nicht verkleidet, sondern zieht sich den roten Mantel und die Bischofsmütze Mitra erst noch drüber.
2: Erstens mal, dass die Kinder keine Angst haben. Ich komme extra zu ihnen, um diesen Bischof Nikolaus mit ihnen zu spielen. Und was brauche ich dazu? Und dann schreien die Kinder, du brauchst eine Mitra. Und dann sind sie auch ganz gerührt und dennoch schauen sie, als ob ich direkt vom Himmel komme. Ja? Aber ich habe ihnen keine Angst gemacht.
1: Er will seinen Enkeln also weitergeben, dass Glauben Mut machen kann. Inzwischen ist ein Enkel schon 23 und immer wieder ist Glauben ein Gesprächsthema für Enkel und Opa. Zum Beispiel das Schützen von Umwelt und Gottes Schöpfung.
0: Die katholische Kirche feiert alle Opas und Omas heute übrigens ganz besonders. Papst Franziskus hat nämlich vor ein paar Jahren den letzten Sonntag im Juli zum Welttag der Großeltern erklärt.

0: Aktuelles Ding von Taylor Swift bei Hitradio Antenne 1. Ihr hört Kirche am Sonntagmorgen. Schön, dass ihr mit dabei seid heute. Und ja, lasst uns mal ein bisschen über diese KI sprechen. Ja, die künstliche Intelligenz, die sich mittlerweile gefühlt überall ausgebreitet hat, sogar in der Kirche. Bekommt da also womöglich die göttliche Intelligenz Konkurrenz? Fürs Bodenpersonal jedenfalls ist KI absolut ein Thema. Seit diesem Jahr gibt es in der evangelischen Kirche in Württemberg sogar eine eigene KI-Managerin. Judith Armbruster aus Waldorf Häslach im Kreis Reutlingen.
1: KI ist ein Thema, das uns beschäftigt. Ich würde auch sagen, KI geht nicht mehr weg. Uns verändert, wie wir arbeiten und leben. Und ich denke, das ist wichtig, dass es die Stelle gibt und dass wir uns mit dem Thema beschäftigen als Kirche.
0: Ja, KI kann zum Beispiel die Verwaltung in der Kirche entlasten oder beim Einlernen neuer Mitarbeiter unterstützen. Dass Pfarrerinnen und Pfarrer bei ihren Predigten künftig ganz auf künstliche Intelligenz setzen, ist aber eher unwahrscheinlich.
1: Allerdings machen die Pfarrer ja auch viele einzelne Schritte in der Vorbereitung und da kann KI auf jeden Fall unterstützen.
0: Doch bei allem KI-Hype, betont Judith Armbruster, Kirche lebt von den Menschen. Wenn es zum Beispiel um Besuche bei alten oder kranken Leuten geht, kommt die KI sowieso an ihre Grenzen.
1: Am Krankenbett braucht es viel Trost und Zuspruch, was einfach auch für einen Menschen von einem Menschen wichtig ist. Und da dieses Menschliche auch zu erhalten.
0: Manche träumen von predigenden Robotern oder KI-Kirchenmusikern. Gab auch schon Experimente mit einem Segensroboter. Ja, künstliche Intelligenz als echten Pfarrerersatz, das kann sich die kirchliche KI-Expertin nicht vorstellen. Aber ja, so ein Segen von einem Roboter, das wäre für sie kein Problem.
1: Ein Segensroboter würde ich total gern selber auch mal erleben. Aber so dieses Gefühl, was ist es, einen Segen von einem Roboter zu bekommen? Weil ich mir denke, es ist letztlich ja wirklich immer noch Gottes Segen, der da kommt, egal ob der von einem Menschen oder von einem Roboter zugesprochen wird. Von dem her, ich würde grundsätzlich sagen, ja, wenn es gut gemacht ist und wirklich das auch rüberkommt, dass man sich gesegnet fühlt.
0: Kirche und KI, da ist das letzte Wort garantiert noch nicht gesprochen. Ja, und am Ende will sicher auch der liebe Gott noch ein kleines Wörtchen mitreden.
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0: Kirche am Sonntagmorgen bei Hitradio Antenne 1. Hallo zusammen. Da kommt ja schon wieder der Jude. Ja, solche und ähnliche Sätze sind auf vielen Schulhöfen leider keine Seltenheit. Vor kurzem wurden da neue Zahlen vorgestellt, die zeigen, Antisemitismus ist auch bei uns in Baden-Württemberg ein echtes Problem. Einzelheiten von Kollegin Charlotte Müller.
1: Beleidigungen, Bedrohungen und sogar körperliche Angriffe auf jüdische Menschen sind auch in Baden-Württemberg immer wieder ein Thema. Das geht auch an Barbara Traub und den Mitgliedern der israelitischen Religionsgemeinschaft Württembergs nicht spurlos vorbei.
2: Wir haben sehr viel schriftlich, also über E-Mail, über Internet. Und das geht natürlich sehr viel an die jüdische Gemeinde. Es geht teilweise auch persönlich. Und die Mitglieder nehmen es wahr, sehr oft über die Kinder in den Schulen, Vorfällen. Es stößt auf einen Boden, den ja die Menschen schon mit sich tragen, nämlich die Angst, antisemitisch angefeindet zu werden.
1: Die Meldestelle für antisemitische Vorfälle RIAS hat vor kurzem erstmals Zahlen für Baden-Württemberg vorgestellt. Demnach kam es im vergangenen Jahr zu 335 dokumentierten antisemitischen Vorfällen. Im Land.
3: 335 antisemitische Vorfälle in Baden-Württemberg im vergangenen Jahr. Das bedeutet fast jeden Tag ein Vorfall. Das müssen wir sehr, sehr ernst nehmen. Als Landesregierung stehen wir mit den jüdischen Gemeinden im Land zusammen gegen Antisemitismus, für den Schutz und die Sicherheit von jüdischem Leben. Denn jüdisches Leben gehört zu Baden-Württemberg und gehört in die Mitte unserer Gesellschaft,
1: sagt Baden-Württembergs Sozialminister Oliver Hildenbrand. Barbara Traub erzählt, dass manche Mitglieder der jüdischen Gemeinde sich gar nicht mehr trauen, ihre jüdische Identität offen zu zeigen. Sie sieht Politik, Schulen und das Bildungssystem insgesamt in der Pflicht,
2: dass man eben weiter verstärkt an Bildungsinstitutionen in allen Ebenen, von der Grundschule bis zur Hochschule bis zur berufsbildenden Schulen, dass man verstärkt Programme entwickelt und fortführt gegen Antisemitismus und für jüdisches Leben.

0: rein in den 26. Juli und ein Hoch auf die Freundschaft. Diese Woche ist Tag der Freundschaft und wir wollten mal von euch wissen, wo ihr eigentlich eure guten Freunde kennengelernt habt.
1: Beim Sport.
2: Bei der Arbeit. Ansonsten im Kindergarten früher von meinen Jungs.
3: Wenn man Freunde von Freunden trifft zum Beispiel.
4: Aus meinem Studium und aus unserem Chor, wo ich singe seit 20 Jahren.
0: Echte Freunde finden, das ist nicht immer ganz einfach. Aber wenn man sie mal gefunden hat, dann sind sie nicht selten auch lange Lebensbegleiter. Und was ist für euch wichtig bei einer Freundschaft?
4: Dass sie die gleiche Musik gut finden wie ich.
1: Dass man darauf verlassen kann und dass man Ansprechpartner hat, mit dem man über verschiedene Themen sprechen kann.
2: Dass sie bodenständig sind.
5: Wenn man einfach jemanden hat, mit dem man lachen, weinen, tanzen kann, dann ist es wirklich toll.
0: Freunde finden. Dafür gibt's auch eigene Kurse und Initiativen, wie zum Beispiel Circle of Friends, ein Konzept aus den USA und aus Finnland gegen Einsamkeit. Was genau dahinter steckt und wie so ein Angebot helfen kann, darüber sprechen wir gleich um kurz nach acht hier bei Hitradio Antenne 1.

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4: Viel Sonnenschein und Wolken wechseln sich heute ab. Besonders vom Südschwarzwald bis Oberschwaben gibt es einzelne Schauer und Gewitter. Am späteren Nachmittag ziehen von der Pfalz sehr dichte Wolken mit Schauern heran. Die Temperaturen steigen auf 26 bis 33 Grad. Es weht starker und böiger West- bis Südwestwind.
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5: Ich bin Tanja Wagner. Nach dem Angriff am Rande des Christopher Street Days in Berlin hat die Polizei nach eigenen Angaben einen mutmaßlichen Verdächtigen identifiziert. Der Mann ist polizeibekannt und wird der islamistischen Szene in Berlin zugerechnet, sagte Polizeisprecher Florian Naht.
6: Wir haben weiterhin noch keinerlei Hinweise auf seine konkreten Motivationshintergründe oder auf den genauen Ablauf oder seinen Tatbeitrag als solchen.
5: Ein weißer Transporter soll mit hoher Geschwindigkeit in der Parkanlage Tiergarten in eine Menschenmenge gefahren sein. Mindestens ein Mensch wurde getötet. Mehrere Verletzte schweben in Lebensgefahr. Wegen der schweren Waldbrände sind in Frankreich und Spanien inzwischen mehr als 250.000 Menschen in Sicherheit gebracht worden. Allein im Südwesten Frankreichs mussten nach Behördenangaben rund 170.000 Menschen ihre Häuser verlassen. Eine der größten Evakuierungsaktionen in der Geschichte des Landes. Frankreich verstärkt die Löscharbeiten mit zusätzlichen Soldaten und Löschflugzeugen. In Spanien wurden rund 60.000 Menschen evakuiert. Die Bundesregierung plant, den Zuschuss für die sichere Übertragung von Strom zu kürzen. Nach einem Entwurf sind für das kommende Jahr nur noch 5,5 Milliarden Euro eingeplant. In diesem Jahr waren es 6,5 Milliarden. Für Verbraucher bedeutet das, es wird teurer.
7: Stromleitungen instand halten, sichern und neue bauen, auch damit durch Windkraft erzeugte Energie aus Norddeutschland in den Süden geleitet werden kann. Kosten dafür, die Netzentgelte, machen einen Großteil der Stromkosten für Verbraucher aus. Damit die nicht aus dem Ruder laufen, gibt es den Zuschuss vom Bund. Weil der jetzt aber gekürzt werden soll, bedeutet das im Vergleich zu diesem Jahr mehr Kosten. Nach Berechnungen des Vergleichsportals Verivox 12 Euro im Jahr für einen 3-Personen-Haushalt. Jan-Henner Reitze, Berlin.
5: Die Zahl der Maserninfektionen in den USA ist auf den höchsten Stand seit Jahrzehnten gestiegen. Mehr als 2300 Fälle in 45 Bundesstaaten sind in diesem Jahr bereits dokumentiert, wie aus Zahlen der Gesundheitsbehörde CDC und der Johns Hopkins Universität in Baltimore hervorgeht. Das sind den Daten zufolge schon mehr als im gesamten Jahr 2025.
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4: Uns liegen derzeit keine Meldungen vor. Alle aktuellen Staus und Blitzer findet ihr jederzeit auf antenne1.de oder ganz bequem in unserer Antenne 1 App.
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8: Am letzten Sonntag vor den Sommerferien und der heißen Urlaubszeit, wo dann natürlich Hochbetrieb herrscht auf den Autobahnen, aber natürlich auch an den Flughäfen in Stuttgart und noch viel mehr am größten deutschen Airport in Frankfurt. Mittendrin dort ist Konstantin, 19 Jahre alt, Psychologiestudent und als ehrenamtlicher Flughafenseelsorger im Einsatz. Davon erzählt er uns heute Morgen ein bisschen, nachher um kurz nach 8:30. Erstmal aber sind wir auf Freundschaftskurs. Circle of Friends heißt eine Stuttgarter Initiative gegen Einsamkeit. Stellen wir euch gleich näher vor. Ich bin Matthias. Schön, dass wir nicht einsam, sondern gemeinsam in den Sonntag durchstarten. Guten Morgen zusammen.
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0: Guten Morgen, wünsche einen entspannten Start in den letzten Juli-Sonntag mit Hitradio Antenne 1. Und passend zum Tag der Freundschaft diese Woche wollen wir uns jetzt eine Stuttgarter Freundschaftsinitiative so ein bisschen näher anschauen. Circle of Friends heißt das Ding, also Freundeskreis. Das Ganze ist ein Konzept aus den USA und Finnland gegen Einsamkeit. In Stuttgart bieten zum Beispiel Kirchengemeinden solche Kurse an. Kollegin Caro hat da mal mit zwei Teilnehmerinnen gesprochen, zum Beispiel Barbara Bock, die sich nach dem Tod ihres Mannes mehr Kontakte vor Ort gewünscht hat.
1: Ich war mit meinem Mann 42 Jahre verheiratet und wir haben uns all die Jahre wirklich gut verstanden. Wir hatten die gleichen Interessen, wir machten viel zusammen und jetzt ist er gestorben und da fiel ich natürlich in ein großes Loch.
2: Barbara Bock ist dann zufällig auf den Freundschaftskurs gestoßen und hat mitgemacht. So wie auch Marlies Mohr. Einfach mal ausprobieren wollte sie es. Sie ist schon lange alleinstehend und hat an sich viele Bekannte und auch eine wirklich langjährige Freundin.
3: Ich habe sie kennengelernt, da war ich Krankenschwester-Schülerin. Und der Beginn unserer Freundschaft war, dass wir gemeinsam einen Patienten reanimiert haben. Das ist jetzt 45 Jahre her. Ich schätze sie sehr, weil sie sehr ehrlich ist. Und ich weiß, dass egal was ist, ich kann sie immer anrufen, sie würde auch kommen und auch umgekehrt.
2: Und trotzdem hat auch sie den Freundschaftskurs ausprobiert, um vor Ort engere Kontakte zu knüpfen. Diplompsychologe Alexander Müller leitet die Treffen.
4: Es gibt eine Choreografie, wie Freundschaften entstehen. Man fängt an mit, was machst du in deiner Freizeit? Dann wird es ein bisschen persönlicher, dass man sagt, oh, mein Hund ist gestorben, das war aber doof. Und dann wird es immer intimer. Was wir schon versuchen, in diesen 12 Sitzungen diesen Prozess ein bisschen zu entwickeln.
2: Das heißt, in diesem Kurs spricht man schneller über persönliche Themen, zum Beispiel woran man denkt, wenn man einsam ist oder welches Märchen man am liebsten mag und warum. Was ganz Persönliches von sich zu zeigen, kann eben eher verbinden.
0: Circle of Friends, ein Gruppenprogramm gegen Einsamkeit und für mehr neue Kontakte und Bekanntschaften. Wie das Ganze für Barbara und Marlies ausgegangen ist, hört ihr in der Viertelstunde.

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0: Ein Hoch auf die Freundschaft. Am Donnerstag, da steht der internationale Tag der Freundschaft im Kalender. Und wir sprechen heute Morgen hier bei Hitradio Antenne 1 über den Circle of Friends, eine Art Freundschaftskurs, um neue Kontakte zu knüpfen. Eine Initiative gegen Einsamkeit, gerade auch für ältere Menschen. Marlies und Barbara haben in Stuttgart mitgemacht. Kollegin Caro hat mal nachgefragt, wie erfolgreich das Ganze am Ende für die beiden gewesen ist.
1: 10 Leute und 12 Treffen mit persönlichen Gesprächen. Bei so einem Freundschaftskurs haben Barbara Bock und Marlies Mohr mitgemacht. Und was hat es verändert?
2: Ich kann jetzt nicht sagen, dass ich eine beste oder überhaupt eine Freundin gefunden habe, aber ich fühle mich mit den Frauen, die in diesem Kurs waren und mit denen ich noch mehr oder weniger Kontakt habe, verbunden.
1: Sagt Marlies Mohr. Sie ist oft unterwegs, bei Familie, auf Reisen oder auch beim Pilgern. Und sie trifft sich eher selten mit anderen Frauen aus dem Kurs. Anders geht's Barbara Bock. Sie trifft sich immer wieder, inzwischen sogar zum Urlaub.
3: Ich bin so froh, dass ich das gemacht habe. Immer ist irgendeine, die was mit einem macht. Und wenn es nicht alle sind, dann sind es halt nur 2, die mit mir ins Theater gehen oder so.
1: Dass engere Freundschaften entstehen, braucht auch Zeit, intensive Zeit, weiß Alexander Müller. Er ist Diplompsychologe und hat den Freundschaftskurs geleitet. Er findet, dass es eine Formel für gute Freundschaft gibt.
4: Freundschaft ist gleich, Klammer auf, gemeinsame Interessen. Man muss etwas miteinander machen, Kinder aufziehen oder Sport oder was auch immer. Plus Sympathie. Klammer zu, und jetzt kommt das Entscheidende, was überall auftauchte, mal gemeinsam verbrachter intensiver Zeit.
0: Gemeinsame Interessen, Sympathie füreinander und intensive Zeiten zusammen. Das hört sich doch nach einer ganz guten Grundlage an für Freundschaften und Beziehungen aller Art. Mehr Infos zu Circle of Friends in Stuttgart und freie Plätze findet ihr online auf der Seite circle-of-friends.eu.

0: Nur noch ein paar Tage und dann sind endlich Sommerferien. Ja, und dann geht's ja vielleicht auch für euch in den wohlverdienten Urlaub, ob per Auto, per Zug oder im Flieger. Aber vor der Erholung braucht's oftmals ja noch ganz gute Nerven im Stau oder gerade am Flughafen. Ne? Überfüllte Terminals, lange Schlangen an der Sicherheitskontrolle, viel zu schwere Koffer schleppen, Schweiß auf der Stirn. Ja, und dann, wenn man Pech hat, ist der Flug dann überbucht oder das Gepäck geht sogar verloren. Hoffen wir alles, dass bei euch klappt. Aber in solchen Fällen zum Beispiel hilft auch Konstantin, 19 Jahre alt, Psychologiestudent und ehrenamtlicher Flughafenseelsorger am größten Flughafen Deutschlands in Frankfurt.
1: Also mich persönlich freut es immer sehr, wenn ich Leute helfen kann. Das erfüllt mich, das ist auch das Tolle an diesem Job hier. Ich habe praktisch jemanden gerade den Tag gerettet. Ich habe praktisch jemanden gerade irgendwie weitergeholfen. Und dass meine Arbeit, meine Erfolge wirklich so sichtbar sind.
0: Mit Warnweste und Wasserflasche ausgerüstet läuft Konstantin einmal die Woche 8 Stunden lang durch die Abflughallen. Ja, und er achtet dann auf Menschen, die erschöpft am Rand sitzen oder hektisch irgendwie umherirren. Oft genug sprechen ihn aber auch Reisende direkt an.
1: Oft werden wir einfach nur gefragt, wo die Toilette ist, wo man Raucherbereich findet oder auch nur, wo das Gate ist. Also das sind die häufigsten Anfragen, die wir hier bekommen am Flughafen.
0: Täglich reisen in Frankfurt rund 170.000 Menschen ab oder an. In den Ferien noch viel mehr und da kann man ja schon mal den Überblick verlieren. Aber Konstantin erinnert sich zum Beispiel an ein spanisches Urlauberpaar, dem er helfen konnte. Das wurde irgendwie von seinen Abholern nicht gefunden und da konnte der Flughafenseelsorger erfolgreich vermitteln. Sowas motiviert ihn natürlich und Konstantin sagt, für ihn ist die kirchliche Flughafenseelsorge eigentlich das perfekte Ehrenamt.
1: Für mich war es eben die perfekte Wahl, eben einmal Flughafen, einmal Menschen helfen und für alle, die eben auch so Flughafen begeistert sind wie ich, ist das einfach das perfekte Ehrenamt.
0: Die Flughafenseelsorge gibt's übrigens nicht nur in Frankfurt, sondern auch in Stuttgart. Da gibt's auch eine Flughafenkapelle, die immer geöffnet ist.
2: Ja.

0: Need Your Love, aktuelle Nummer von One Republic am Sonntagmorgen. Hier ist Hitradio Antenne 1. Und was ist es denn bei euch? Worüber könnt ihr euch denn aktuell so richtig freuen? Vielleicht auf die erste Tasse Kaffee am Sonntagmorgen oder auf einen hoffentlich entspannten Sommerurlaub? Denn diese Woche stand tatsächlich der internationale Tag der Freude im Kalender. Deshalb haben wir uns mal auf der Straße umgehört und gefragt, was macht denn euch gerade Freude?
1: Mein Freund, viel Zeit draußen zu verbringen.
2: Cooles Getränk, wenn warmen Temperaturen.
3: Auch, dass man was im Leben Sinnvolles macht, zum Beispiel bei der Arbeit.
4: Dass ich mir die Woche ein Haus gekauft habe. Dass es einen großen Garten hat, direkt am Fluss dran ist.
5: Über Gott, weil ich sehr gläubig bin. Dass er uns schützt, dass er immer da ist, wenn irgendwo was schief läuft.
6: Dass die Sonne scheint, dass mir es gesundheitlich gut geht.
7: Dass ich einen neuen Job habe als Teamleiter.
8: Mein Mann macht mir Freude. Er geht es mit mir sogar shoppen, was früher undenkbar war.
0: Also gib doch immer wieder einen Grund zur Freude und sei er auch noch so klein. Und ganz knifflige Frage, worauf freuen sich an diesem Sonntag rund 1,5 Millionen Schülerinnen und Schüler in Baden-Württemberg? Was könnte das wohl sein, jetzt Ende Juli? Irgendeine Idee?
9: Freust du dich auf die Ferien?
10: Ja!
0: Aber hallo, noch 3 Tage Schule und dann 6,5 Wochen Sommerferien.
10: Ja!
0: Guten Endspurt euch, kommt gut Richtung Ferien und Urlaub. Und jetzt erstmal einen schönen Sonntag.
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10: Sonne und Wolken wechseln sich ab. Vom Südschwarzwald bis Oberschwaben gibt's einzelne Schauer und Gewitter. Am späteren Nachmittag ziehen dann von der Pfalz dichte Wolken mit Regen heran. Dabei wird ziemlich warm, die Temperaturen klettern auf 26 bis 33 Grad. Dazu weht ein starker böiger Wind aus West bis Südwest.
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11: Ich bin Tanja Wagner. Am Rande des Christopher Street Days in Berlin ist ein Fahrzeug in eine Menschenmenge gefahren. Mindestens eine Person wurde dabei getötet, weitere Menschen teils schwer verletzt. Der regierende Bürgermeister von Berlin, Kai Wegner, zeigte sich vor Ort fassungslos über die Tat nach einer friedlichen Parade.
12: Ich kann nur sagen, dass Berlin als Stadt der Freiheit und der Vielfalt sich weiter stärken wird und positionieren wird. Wir werden uns unsere Art und Weise des Lebens und des Zusammenlebens nicht nehmen lassen. Ich habe großes Vertrauen in die Berliner Polizei, dass wir mit Hochdruck jetzt den Täter, die Täter ermitteln und sie dann auch zur Rechenschaft ziehen.
11: Der CSD wurde abgebrochen. Der mutmaßliche Täter ist polizeibekannt und wird der islamistischen Szene zugeordnet. Frankreich und Spanien kämpfen weiter gegen massive Waldbrände. Ein Ende ist nicht abzusehen. Rund eine 250.000 Menschen musste bereits in Sicherheit gebracht werden. Vororte von Bordeaux wurden evakuiert und für Madrid und Umgebung wurde der Notstand ausgerufen.
13: In Bussen werden die Menschen aus dem Südosten der Region Madrid zu den Notunterkünften evakuiert. In einigen Ortschaften hat das Feuer auf die Häuser übergegriffen. Die spanische Regierung spricht von einer sehr komplexen Lage, die man bisher so noch nicht erlebt habe. Vor allem die kräftigen Windböen bereiten den Rettungskräften Sorgen.
11: Bei dem Absturz eines Kleinflugzeugs in ein Einfamilienhaus bei Bremen sind zwei Männer ums Leben gekommen. Bei den Toten handelt es sich um die beiden Insassen des Flugzeugs, einen 65-jährigen und einen 77-jährigen Mann aus Bremen, wie die Polizei mitteilte. Die Maschine soll kurz vor dem Absturz in Bremen gestartet sein, dann verlor sie in einer Wohnsiedlung an Höhe. Warum, ist unklar. Formel-1-Weltmeister Lando Norris startet beim Großen Preis von Ungarn von der Pole Position. Der McLaren-Pilot beendete damit die bisherige Pole-Serie von Mercedes in dieser Saison. Hinter Pole-Mann Norris startet Ferrari-Fahrer Charles Leclerc von Rang 2 vor Piastri. WM-Spitzenreiter Antonelli wurde genau wie Mercedes-Pilot Hamilton mit einer Strafe belegt. Beide büßten Plätze ein.
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14: Uns liegen derzeit keine Meldungen vor. Alle aktuellen Staus und Blitzer findet ihr jederzeit auf antenne1.de oder ganz bequem in unserer Antenne 1 App.
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10: Sonne und Wolken wechseln sich ab. Vom Südschwarzwald bis Oberschwaben gibt es einzelne Schauer und Gewitter. Am späteren Nachmittag ziehen dann von der Pfalz dichte Wolken mit Regen heran. Dabei wird es ziemlich warm. Die Temperaturen klettern auf 26 bis 33 Grad. Dazu weht ein starker, böiger Wind aus West bis Südwest.
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12: Ich bin Tanja Wagner. Dramatische Szenen am Ende eines bunten Festes. Am Rande des Christopher Street Days in Berlin ist ein Kastenwagen in die Menschenmenge gefahren. Eine Frau starb, viele weitere Menschen wurden verletzt, 3 von ihnen lebensbedrohlich. Die Polizei sucht nun nach einem mutmaßlichen Verdächtigen.
13: Berlins regierender Bürgermeister Wegner zeigte sich zutiefst erschüttert.
14: Viele feiernde Menschen, die glücklich waren, die Vielfalt dieser Stadt gefeiert haben, die Weltoffenheit, die Freiheit, ja auch die Liebe. Und dieser Tag wurde durch diese schreckliche Tat beendet.
13: Auch Bundeskanzler Merz wurde direkt nach der Tat informiert. In einem Ex-Beitrag spricht er von einer abscheulichen Tat. Katrin Müller, Nachrichtenredaktion.
12: Frankreich und Spanien kämpfen weiter gegen massive Waldbrände. Ein Ende ist nicht abzusehen. Rund 250.000 Menschen musste bereits in Sicherheit gebracht werden. Vororte von Bordeaux wurden evakuiert und für Madrid und Umgebung wurde der Notstand ausgerufen.
15: In der Region Madrid sowie in Ávila und Toledo harren weiter zehntausende Menschen in Notunterkünften und bei Verwandten aus. Aus der Luft und vom Boden bekämpfen mehr als 3000 Feuerwehrleute die Flammen. Hohe Temperaturen, Trockenheit und heftige Windböen hatten die Löscharbeiten massiv behindert. Julia Macha, Barcelona.
12: Stromkunden müssen im kommenden Jahr mit einer geringeren Entlastung bei den Netzentgelten rechnen. Sie sind ein wesentlicher Bestandteil des Strompreises. Ein Zuschuss der Bundesregierung zu den Übertragungsnetzkosten soll 2027 den Plänen zufolge um 1 Milliarde geringer ausfallen als in diesem Jahr. Das wäre eine Kürzung um fast 15%. Die Netzentgelte machen etwa 1/4 des Strompreises aus. Formel-1-Weltmeister Lando Norris startet überraschend als Favorit in das letzte Rennen vor der Sommerpause. Der McLaren-Pilot sicherte sich in einem packenden Finish die Pole-Position für den Grand Prix von Ungarn am Nachmittag in Budapest. Einen starken Eindruck hinterließ in der Qualifikation aber auch das Ferrari-Duo Lewis Hamilton und Charles Leclerc.
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16: Uns liegen derzeit keine Meldungen vor. 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
17: Hello, hello. Schön, dass ihr am Start seid. Ihr habt mal wieder Vollgas gegeben und auf antenne1.de für eure Lieblingshits gewotet. Und ich sag schon mal so viel, da hat sich ganz schön was getan. Wir haben einige neue Songs dabei, ein paar Songs sind unerwartet rausgeflogen und wir haben auch eine neue Nummer 1. Wir legen los mit einer sicheren Bank seit einem Jahr in euren Charts. Clock Clock mit Someday Soon, Platz 30.

Frisch in die Hitradio Antenne 1 Chartshow eingestiegen ist Nico Santos mit seiner neuen Nummer Why Don't You Stay. Und ich find's ja so krass, was der momentan abliefert. Der hat ja wirklich schon immer Bombenmusik gemacht, aber das, was der gerade raushaut, ist einfach next level. So unbeschwerte, sonnige Musik, kleiner Indie-Touch mit drin. Macht einfach Lust auf Sommer. Hier ist er für euch auf Platz 28.

Ding will Weile haben. Die neue Nummer von Chris de Serendi ist so eine, bei der man vielleicht nicht gleich beim ersten Hören checkt, wie gut die eigentlich ist. Jetzt, erst einige Wochen nach Release, findet die so richtig Anklang. Zum ersten Mal in der Hitradio Antenne 1 Chartshow, Chris de Serendi mit Good Old Days, Platz 26. 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

Ihr hört Hitradio Antenne 1 und wir dürfen noch einen neuen Song hier in der Chartshow begrüßen. Katy Perry mit Watch It Burn ist in 0,nix ganz kurz nach Release schon unter euren 30 Lieblingssongs. Besser sogar, er ist euer Platz 24.

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1: Hallo. Ja, die Hitradio Antenne 1 Chartshow ist die Show, in der ihr bestimmt, was läuft. Eure 30 Lieblingshits wählt ihr jede Woche auf antenne1.de. Je mehr Stimmen ein Song von euch bekommt, umso weiter oben landet er in den Charts. Einen Platz nach oben ging's diese Woche für Leonie mit Don't Worry, Platz 22.

Vom TikTok-Meme zum Superhit. Ihr hört die Hitradio Antenne 1 Chartshow. Ja, die Geschichte zu Turn the Lights Off von Kato ist einfach so crazy. Der Song wurde 2010 veröffentlicht, wurde damals aber nicht wirklich beachtet. 2025 ist dann ein mini kleiner Ausschnitt aus einer Serie viral gegangen, wo gerade dieser Song läuft und hat den einfach 15 Jahre später zum Superhit gemacht. Hier ist er für euch auf Platz 20.

Es gibt ja wirklich sehr viele sehr gute und talentierte Künstler und Künstlerinnen. Und dann gibt es noch so ein paar, die sind einfach Ausnahmekünstler. Einer davon ist ganz ohne Zweifel Benson Boone. Sorry, I'm here for someone else, ist euer Platz 18.

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Platz 16 geht diese Woche an einen Song, der jetzt gerade im Sommer erst so richtig Spaß macht. Body von Topic, Fireboy, DML und Nico Santos.

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1: Sonne und Wolken wechseln sich ab. Vom Südschwarzwald bis Oberschwaben gibt's einzelne Schauer und Gewitter. Am späteren Nachmittag ziehen dann von der Pfalz dichte Wolken mit Regen heran. Dabei wird's ziemlich warm. Die Temperaturen klettern auf 26 bis 33 Grad. Dazu weht ein starker, böiger Wind aus West bis Südwest.
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2: Ich bin Tanja Wagner. Am Rande des Christopher Street Days in Berlin ist am späten Abend ein Kastenwagen in die Menschenmenge gefahren. Eine Frau starb, viele weitere Menschen wurden verletzt, 3 von ihnen lebensbedrohlich.
3: Kanzler Merz spricht von einer abscheulichen Tat. Auch Berlins regierender Bürgermeister Wegner ist fassungslos. Die Polizei fahndet mit einem Foto nach dem Verdächtigen, dem 21-jährigen Abdul B. Er soll am Rande des Christopher Street Days im Großen Tiergarten mit einem Kastenwagen mehrere Menschen an- oder umgefahren haben. Der Wagen krachte schließlich gegen einen Baum. Der Fahrer flüchtete. Abdul B. wird der islamistischen Szene zugerechnet. Er hat wohl Familie in Berlin und wurde erst im Mai aus dem Jugendarrest entlassen. Katrin Müller, Nachrichtenredaktion.
2: Irans Revolutionsgarden haben nach eigenen Angaben 6 Handelsschiffe vor einer Durchfahrt durch die strategisch wichtige Straße von Hormuz gestoppt. Versuche des US-Militärs, den Kurs von Schiffen zu ändern, würden mit einer entschlossenen Reaktion und Warnschüssen beantwortet. Als Folge seien die betroffenen Schiffe gezwungen, umzukehren. Wenn die AfD bei den Landtagswahlen in Sachsen-Anhalt und Mecklenburg-Vorpommern im September stärkste Kraft wird, dann soll sie auch an der Regierung beteiligt werden. In einer YouGov-Umfrage im Auftrag der dpa sagten das 47% der Befragten in Ostdeutschland und 37% der Befragten in Westdeutschland.
4: In Thüringen ist die AfD vor knapp 2 Jahren das bisher erste und einzige Mal stärkste Kraft bei einer Landtagswahl geworden. Keine andere Partei wollte mit ihr zusammenarbeiten. Die Landesregierung bildeten CDU, BSW und SPD, obwohl diesen 3 Parteien ein Sitz für eine eigene Mehrheit fehlt. Die AfD in der Regierung wieder so verhindern, sollte sie, wie es Umfragen voraussagen, auch in Sachsen-Anhalt oder Mecklenburg-Vorpommern stärkste Kraft werden. Eher nein. Im Osten wie im Westen sind mehr Menschen dafür, dass die AfD dann mitregiert. Jan-Henner Reitze, Berlin.
2: Ärzte ohne Grenzen fordert einen drastisch niedrigeren Preis für das Medikament Lenacapavir zur Vorbeugung einer HIV-Infektion. Niemand sollte von der HIV-Prävention ausgeschlossen werden, nur weil ein Medikament künstlich teuer gehalten wird, hieß es beim Auftakt der Welt-AIDS-Konferenz. Aktuell kostet die Jahresdosis $28.000, für viele unbezahlbar.
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1: A8 Karlsruhe Richtung Stuttgart zwischen Pforzheim West und Pforzheim Süd. 9 Kilometer C fließender Verkehr. 15 Minuten dauert's hier länger. 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
5: Yes, das hier ist eure persönliche Lieblingssong-Playlist. Ihr votet auf antenne1.de für eure Lieblingssongs und wir spielen sie. Und für Taylor Swift sieht's da aktuell nicht ganz so gut aus. I knew it, I knew you.

0: Die Hitradio Antenne 1 Chartshow. Ihr entscheidet auf antenne1.de, was hier läuft. Und ihr habt euch auf Platz 11 für Lukas und Felix, besser bekannt als Fastboy, entschieden. Ihr könnt jetzt aber noch eine Entscheidung treffen. Seid ihr eher Team Lukas und würdet eine Kugel Stracciatella als nehmen? Oder geht ihr doch eher mit Team Felix und bevorzugt Pistazie? Oder ihr macht's wie ich, Variante 3. Wollt ihr beides in Kombi? Dann seid ihr ganz klar Team Fastboy. Zusammen sind sie einfach unschlagbar. Hier sind sie mit Beautiful Life, euer Platz 11.
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Platz 9 in der Hitradio Antenne 1 Chartshow geht diese Woche an einen Song, den nicht nur ihr liebt, sondern auch unser Ostermann, hat er mir letztens verraten. Platz 9 geht an Leonie und Callum Scott mit Stay.

Die Hitradio Antenne 1 Chartshow. Alles Gute nachträglich zum Geburtstag an die Number One Latin Pop-Ikone Jennifer Lopez. Ihren Geburtstag hat sie zusammen mit ihrer Schwester Lydia gefeiert. Die beiden haben zusammen einen kleinen Doppel-Geburtstagsschwester-Trip gemacht. Euer Geschenk an J.Lo ist, dass ihr sie einen Platz nach oben gewotet habt. Von der 8 geht's hoch auf die 7 für Save Me Tonight. Don't know.

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1: Wir sind in der Top 5 angekommen und Platz 5 geht an den Künstler, den ich vor ein bisschen über 12 Jahren zum ersten Mal live gesehen habe. Es war Tag der Unabhängigkeit in Amerika. Ich war in Amerika, in Philadelphia. Und irgendwo auf einer kleinen Seitenbühne saß da Ed Sheeran mit seiner Gitarre und hat gespielt. Es waren schätzungsweise sowas um die 50 Leute vor der Bühne. Jetzt, vor kurzem, 12 Jahre später, wieder Unabhängigkeitstag in den USA und Ed Sheeran füllt einfach ein komplettes Stadion dort. Es sei ihm von Herzen gegönnt. Hier ist er zusammen mit Martin Garrix und Repeated, euer Platz 5.

Das ist die Hitradio Antenne 1 Chartshow und Tame Impala und Jenny haben nach ihrem Hattrick auf Platz 1 jetzt ihren Rang abgeben müssen. Es gibt zwei andere Songs, die noch mehr Votes von euch bekommen haben als Dracula. Aber hey, ich finde auch, über Platz 3 kann man absolut nicht meckern.

Wir sind im Finale in der Hitradio Antenne 1 Chartshow. Wir lüften jetzt zusammen das Geheimnis um den Lieblingshit der Woche in Baden-Württemberg. Vor kurzem hat er in Stuttgart einen bleibenden Eindruck hinterlassen, einen extrem positiven Eindruck. Er hat auf dem Jazz Open gespielt und da die Leute verzaubert. Aber nicht nur die Leute da hat er verzaubert, sondern auch euch. Platz 1 geht an Teddy Swims mit Mr. Know-It-All. Einfach ein mega Ausnahmekünstler, von dem wir sicher noch ganz viel hören werden. Und meiner Meinung nach völlig verdient euer Lieblingshit der Woche.

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7: Besonders vom Südschwarzwald bis Oberschwaben gibt es einzelne Schauer und Gewitter. Im Tagesverlauf ziehen von der Pfalz sehr dichte Wolken mit Schauern heran. Die Temperaturen 26 bis 33 Grad. Morgen bleibt es windig mit letzten Schauern. Am Nachmittag kommt öfter die Sonne hervor. Es wird mit 24 bis 30 Grad etwas kühler. Heiß wird es ab Dienstag.
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8: Ich bin Tanja Wagner. Am Rande des Christopher Street Days in Berlin ist am späten Abend ein Kastenwagen in die Menschenmenge gefahren. Eine Frau starb, viele weitere Menschen wurden verletzt, 3 von ihnen lebensbedrohlich.
9: Kanzler Merz spricht von einer abscheulichen Tat. Auch Berlins regierender Bürgermeister Wegner ist fassungslos. Die Polizei fahndet mit einem Foto nach dem Verdächtigen, dem 21-jährigen Abdul B. Er soll am Rande des Christopher Street Days im Großen Tiergarten mit einem Kastenwagen mehrere Menschen an- oder umgefahren haben. Der Wagen krachte schließlich gegen einen Baum. Der Fahrer flüchtete. Abdul B. wird der islamistischen Szene zugerechnet. Er hat wohl Familie in Berlin und wurde erst im Mai aus dem Jugendarrest entlassen. Katrin Müller, Nachrichtenredaktion.
8: Irans Revolutionsgarden haben nach eigenen Angaben 6 Handelsschiffe vor einer Durchfahrt durch die strategisch wichtige Straße von Hormuz gestoppt. Versuche des US-Militärs, den Kurs von Schiffen zu ändern, würden mit einer entschlossenen Reaktion und Warnschüssen beantwortet. Als Folge seien die betroffenen Schiffe gezwungen, umzukehren. Wenn die AfD bei den Landtagswahlen in Sachsen-Anhalt und Mecklenburg-Vorpommern im September stärkste Kraft wird, dann soll sie auch an der Regierung beteiligt werden. In einer YouGov-Umfrage im Auftrag der dpa sagten das 47% der Befragten in Ostdeutschland und 37% der Befragten in Westdeutschland.
10: In Thüringen ist die AfD vor knapp 2 Jahren das bisher erste und einzige Mal stärkste Kraft bei einer Landtagswahl geworden. Keine andere Partei wollte mit ihr zusammenarbeiten. Die Landesregierung bildeten CDU, BSW und SPD, obwohl diesen 3 Parteien ein Sitz für eine eigene Mehrheit fehlt. Die AfD in der Regierung wieder so verhindern, sollte sie, wie es Umfragen voraussagen, auch in Sachsen-Anhalt oder Mecklenburg-Vorpommern stärkste Kraft werden. Eher nein. Im Osten wie im Westen sind mehr Menschen dafür, dass die AfD dann mitregiert. Jan-Henner Reitze, Berlin.
8: Ärzte ohne Grenzen fordert einen drastisch niedrigeren Preis für das Medikament Lenacapavir zur Vorbeugung einer HIV-Infektion. Niemand sollte von der HIV-Prävention ausgeschlossen werden, nur weil ein Medikament künstlich teuer gehalten wird, hieß es beim Auftakt der Welt-AIDS-Konferenz. Aktuell kostet die Jahresdosis $28.000, für viele unbezahlbar.
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11: A8 Karlsruhe Richtung Stuttgart zwischen Pforzheim West und Pforzheim Süd, 8 Kilometer C fließend, 12 Minuten dauert es hier länger. Und A81 Singen Richtung Heilbronn zwischen Kreuz Stuttgart und Stuttgart-Feuerbach, 7 Kilometer Stau, 14 Minuten der Zeitverlust hier. 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
12: Wenn sich bei euch beim Aufräumen am Sonntag gerade auch das Altglas ein bisschen stapelt, kein Problem. Der 12-jährige Marius aus dem Kreis Heilbronn hat ein Startup gegründet, das genau dieses Problem behebt. Was er gemacht hat und wie es funktioniert, das verrate ich euch in der nächsten Viertelstunde. Ganz egal, wie euer Sonntag aussieht, ob ihr gerade noch am Putzen seid oder schon was Schönes macht, wir sind bei euch mit unserer Vielfalt aus den 10ern, mit den 20ern und natürlich mit den besten Hits von heute. Und das hier ist Jennifer Lopez zusammen mit David Guetta und Save Me Tonight bei Hitradio Antenne 1. 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

0: Zeitung austragen ist langweilig. Hier ist die Radioantenne 1 am Sonntag und das sage nicht ich, sondern das findet der 12-jährige Marius aus dem Kreis Heilbronn. Der hat sich nämlich einfach mal gedacht mit seinen 12 Jahren, na dann mache ich halt meine eigene Firma auf, um ein bisschen Taschengeld dazu zu verdienen und hat direkt mal ein echtes Mini-Business gegründet. Mit einem E-Bike und einem Anhänger holt er Altglas und Pfandflaschen bei Leuten daheim ab und bringt sie weg. Dafür gibt es ein bisschen Kohle. Marius, sag mal, wie bist du da drauf gekommen?
1: Tatsächlich ist es so gewesen, dass ich zu Hause rumsaß und meine Klassiker. Mutter gerufen hat, hey Marius, bring mal das Altglas weg. Zu mir und meinem Vater. Und mein Vater hat so gesagt, ja, nee, dein Auto wird da dreckig und bla bla bla. Und deswegen hatte ich dann die Idee gehabt, dass ich dann einfach mit dem Basen und Anhänger Altglas abhole. Weil ich hatte ein E-Bike bekommen und dann hat mein Vater mir einen Anhänger bestellt und dann hat es halt so Anlauf genommen.
0: Das finde ich eine sehr, sehr gute Idee und schön, dass du da auch Support ein bisschen von daheim kriegst. Du willst ja jetzt mit deinem Unternehmen die Welt ein bisschen besser machen. Also klimaschonend, zuverlässig und vor allem auch mit richtig viel Motivation. Und genau dafür suchst du ja noch Mitarbeiter, die auch Bock haben, in anderen Städten in Baden-Württemberg Pfandflaschen und Altglas abzuholen.

0: holen. Also, was muss ich machen, damit ich bei dir mitarbeiten kann?
1: Also, du musst auf unsere Webseite gehen, dann kommt da so eine Art Gate, wo du dann deine Postleitzahl angeben kannst. Oder du drückst dann auf Bewerben und dann kannst du dich bei Radioglas bewerben.
0: Also, wenn es mit Radio hier nichts mehr wird, dann schwinge ich mich aufs Rad. Danke dir, Marius, und arbeite bei dir mit. Und ihr könnt auch ganz einfach online prüfen, ob Radioglas auch bei euch in der Nähe aktiv ist. Klickt euch einfach auch rein auf die Homepage und googelt einfach nach Radioglas.
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Bei diesem Foodtrend sollen Haare im Essen sein. Hier ist das Radio Antenne 1 am Sonntag und ich habe gedacht, ich sehe nicht richtig, als ich das auf meiner View-Page hatte. Aus Thailand kommt gerade ein Trend zu uns rüber geschwappt, der mich ehrlich gesagt ein kleines bisschen verstört hat. Es wird, Achtung, kulinarisch wertvoll. Ein Croissant mit Schamhaaren. Also ich hoffe, ihr esst gerade nicht Mittag. Es sieht nämlich zumindest so aus. Es hat eine thailändische Bäckerei sich überlegt und fand das eine sehr, sehr gute Idee. Für das Croissant muss sich natürlich aber jetzt niemand rasieren, sondern es ist so eine Art Seetang, das angeblich auch ganz gut schmecken soll. Und es heißt dann Fett-Choi-Croissant. Sieht aber halt einfach wahnsinnig eklig aus. Und ihr feiert es auch noch nicht so ganz und fragt euch unter dem Instagram-Beitrag dazu eher, ja, was ist eigentlich los mit den Leuten? Noch ist das Ganze in Deutschland leider nicht verfügbar. Wenn es aber beliebt ist, dann wird es bestimmt noch weltweit verschickt und produziert. Also wir sind mal gespannt. Bei der Musik bei uns auf der Playlist dreht sich jetzt euch hoffentlich und ganz sicher nicht der Magen rum. Da habe ich nämlich einen der besten Hits von heute am Start. Das ist Kaigau mit Save My Love hier bei Hitradio Antenne 1.

0: Einen schönen, entspannten Sonntag wünsche ich euch. Und das hier ist euer ganz entspannter Wochenend-Sound. Den gibt's gleich mit Fastboy. Und ihrer neuen Nummer Beautiful Life gleich hier für euch am Start. Und die Sommerstimmung, die kommt von Nico Santos. Mit All Time High, einem der besten Hits von heute, gleich hier innerhalb der nächsten 10 Minuten garantiert bei Hitradio Antenne 1.
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1: Besonders vom Südschwarzwald bis Oberschwaben gibt es einzelne Schauer und Gewitter. Im Tagesverlauf ziehen von der Pfalz her dichte Wolken mit Schauern heran. Die Temperaturen 26 bis 33 Grad. Morgen bleibt es windig mit letzten Schauern. Am Nachmittag kommt öfter die Sonne hervor. Es wird mit 24 bis 30 Grad etwas kühler. Heiß wird es ab Dienstag.
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2: Ich bin Tanja Wagner. Dramatische Szenen am Ende eines bunten Festes. Am Rande des Christopher Street Days in Berlin ist ein Kastenwagen in die Menschenmenge gefahren. Eine Frau starb, viele weitere Menschen wurden verletzt, 3 von ihnen lebensbedrohlich. Die Polizei sucht nun nach einem mutmaßlichen Verdächtigen.
3: Berlins regierender Bürgermeister Wegner zeigte sich zutiefst erschüttert.
4: Viele feiernde Menschen, die glücklich waren, die die Vielfalt dieser Stadt gefeiert haben, die Weltoffenheit, die Freiheit, ja auch die Liebe. Und dieser Tag wurde durch diese schreckliche Tat beendet.
3: Auch Bundeskanzler Merz wurde direkt nach der Tat informiert. In einem Ex-Beitrag spricht er von einer abscheulichen Tat. Katrin Müller, Nachrichtenredaktion.
2: Frankreich und Spanien kämpfen weiter gegen massive Waldbrände. Ein Ende ist nicht abzusehen. Rund 250.000 Menschen musste bereits in Sicherheit gebracht werden. Vororte von Bordeaux wurden evakuiert und für Madrid und Umgebung wurde der Notstand ausgerufen.
5: In der Region Madrid sowie in Ávila und Toledo harren weiter zehntausende Menschen in Notunterkünften und bei Verwandten aus. Aus der Luft und vom Boden bekämpfen mehr als 3000 Feuerwehrleute die Flammen. Hohe Temperaturen, Trockenheit und heftige Windböen hatten die Löscharbeiten massiv behindert. Julia Macha, Barcelona.
2: Stromkunden müssen im kommenden Jahr mit einer geringeren Entlastung bei den Netzentgelten rechnen. Sie sind ein wesentlicher Bestandteil des Strompreises. Ein Zuschuss der Bundesregierung zu den Übertragungsnetzkosten soll 2027 den Plänen zufolge um 1 Milliarde geringer ausfallen als in diesem Jahr. Das wäre eine Kürzung um fast 15%. Die Netzentgelte machen etwa 1/4 des Strompreises aus. Formel-1-Weltmeister Lando Norris startet überraschend als Favorit in das letzte Rennen vor der Sommerpause. Der McLaren-Pilot sicherte sich in einem packenden Finish die Pole-Position für den Grand Prix von Ungarn am Nachmittag in Budapest. Einen starken Eindruck hinterließ in der Qualifikation aber auch das Ferrari-Duo Lewis Hamilton und Charles Leclerc.
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1: A8 Stuttgart Richtung München zwischen Eichelberg und Hohenstadt. 12 Kilometer zähfließend, 15 Minuten dauert's länger. A8 München Richtung Stuttgart zwischen Merklingen und Mühlhausen. 10 Kilometer zähfließend, 11 Minuten der Zeitverlust hier. Und A81 Singen Richtung Heilbronn zwischen Kreuz Stuttgart und Stuttgart-Feuerbach. 7 Kilometer zähfließend, 12 Minuten dauert's hier länger. 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
6: Antenne. Ihr könnt mitbestimmen, wie ihr in Zukunft bezahlen möchtet. Wie das geht, das verrate ich euch in den nächsten 12 Minuten. Wie immer völlig umsonst gibt's aber natürlich weiterhin unsere Vielfalt mit den 10ern, mit den 20ern und natürlich mit den besten Hits von heute. Und das hier ist der aktuelle von Nico Santos. Das ist All Time High bei Hitradio Antenne 1. 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

0: können jetzt mitbestimmen, wie wir bezahlen wollen. Hier ist Hitradio Antenne 1 an eurem Sonntag. Und Leute, unser Geld wird sich verändern. Die Europäische Zentralbank, die EZB, die möchte unsere Geldscheine optisch ein bisschen verbessern und hat deswegen jetzt mal 10 Designentwürfe rausgehauen. Die sind online und alle Europäer dürfen darüber abstimmen, was es denn dann werden soll. Zur Auswahl stehen zum Beispiel berühmte Persönlichkeiten wie Beethoven, Marie Curie, auch Leonardo da Vinci ist mit dabei. Leider nicht Winfried Kretschmann. Das wäre mein Favorit gewesen, so als berühmte Persönlichkeit. Stattdessen gibt's die Serie Flüsse und Vögel. Da geht's um die Natur Europas. Also ich habe mich da jetzt mal durchgeklickt für euch. Ich muss sagen, einige Scheine sehen eher aus wie das Monopoly-Spielgeld. Ich habe da insgesamt so ein kleines bisschen mehr erwartet. Aber schaut es euch einfach selber mal an. Den Link zur Abstimmung habe ich euch auf antenne1.de gestellt. Und die fertigen Scheine, die gibt's dann aber erst in 1-2 Jahren. Da müssen wir also noch ein kleines bisschen abwarten. Und bis dahin halt mit dem alten Geld noch bezahlen. Schönes Wochenende.
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Also manche Hypes verstehe ich einfach nicht. Hier ist der Radio Antenne 1, ich wünsche euch einen schönen Sonntag. Und während Spanien letzte Woche ja den WM-Pokal geholt hat, war der Fokus der Fans die Woche einfach mal wo ganz anders. Und zwar auf der Unterwäsche vom spanischen Superstar Lamine Yamal. Bei dem hat man nämlich bei der Fernsehübertragung den Bund mit dem Logo seiner Boxershorts im Fernsehen gesehen. Und diese kostenlose Werbung, die hat sowas von gewirkt. Der Online-Shop des Herstellers aus Frankfurt von 6PM wurde komplett leergeräumt und es war einfach zwischendurch mal gar nichts mehr verfügbar. Und ehrlich gesagt, ich kann es so gar nicht verstehen. Ich muss jetzt auch nicht in Boxershorts von Dennis Undorf rumrennen. Also Trikot reicht mir völlig, da bin ich ein genügsamer Typ. Aber der Hype war wohl absolut da. Und die gute Nachricht jetzt für alle Fans, es gab eine neue Lieferung an Unterhosen. Also mittlerweile könnt ihr wieder online bestellen. In diesem Sinne wünsche ich euch ein frohes Sonntagsshopping.

0: Taylor Swift kann nicht nur gute Songs schreiben, sondern sie kann auch richtig gute Filmtitel raushauen. So wie den hier, der Titelsong des neuen Toy Story Films I Knew It, I Knew You gibt's gleich bei uns in voller Länge. Und natürlich auch richtig erfolgreich ist die entspannte Nummer fürs Wochenende von Leonie. Don't Worry ist einer der besten Hits von heute und gibt's gleich hier innerhalb der nächsten halben Stunde bei Hitradio Antenne 1. Ich wünsche euch ein schönes Wochenende.
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7: Besonders im Südschwarzwald bis Oberschwaben gibt es einzelne Schauer und Gewitter. Aktuell ziehen von der Pfalz her dichte Wolken mit Schauern heran. Die Temperaturen 26 bis 33 Grad. Morgen bleibt es windig mit letzten Schauern. Am Nachmittag kommt öfter die Sonne hervor. Es wird mit 24 bis 30 Grad etwas kühler. Heiß wird es dann ab Dienstag.
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8: Ich bin Thomas Bleskin. Bundespräsident Frank-Walter Steinmeier hat den Autoanschlag am Rande des Berliner Christopher Street Days als Angriff auf die offene Gesellschaft verurteilt. In Hamm sagte er, er sei erschüttert und entsetzt.
9: Seine Gedanken seien bei Angehörigen und Freunden der beim Anschlag getöteten Frau und dem zum Teil schwer Verletzten, denen er vollständige Genesung wünsche, so Steinmeier. Ähnlich äußerte sich auch Kanzler Merz. Er befindet sich im ständigen Austausch mit Innenminister Dobrindt und den Behörden. Auch viele Promis reagierten entsetzt auf den Angriff. Sängerin Sarah Connor, die am Abend bei der Abschlusskundgebung des CSDs am Brandenburger Tor aufgetreten war, erklärte in einem emotionalen Video: Mir fehlen die Worte. Katrin Müller, Nachrichtenredaktion.
8: Wenn die AfD bei den Landtagswahlen in Sachsen-Anhalt und Mecklenburg-Vorpommern im September stärkste Kraft wird, sollte sie laut einer Umfrage auch an der Regierung beteiligt werden. In einer YouGov-Erhebung im Auftrag der dpa sagten das 47% der Befragten in Ostdeutschland und 37% der Befragten in Westdeutschland.
10: In Thüringen ist die AfD vor knapp 2 Jahren das bisher erste und einzige Mal stärkste Kraft bei einer Landtagswahl geworden. Keine andere Partei wollte mit ihr zusammenarbeiten. Die Landesregierung bildeten CDU, BSW und SPD, obwohl diesen drei Parteien ein Sitz für eine eigene Mehrheit fehlt. Die AfD in der Regierung wieder so verhindern, sollte sie, wie es Umfragen voraussagen, auch in Sachsen-Anhalt oder Mecklenburg-Vorpommern stärkste Kraft werden. Eher nein. Im Osten wie im Westen sind mehr Menschen dafür, dass die AfD dann mitregiert. Jan-Henner Reitze, Berlin.
8: Die schweren Waldbrände im Südwesten Frankreichs haben sich weiter ausgebreitet und den Großraum Bordeaux erreicht. Nach Angaben der Behörden wurden seit Mittwoch im Südwesten Frankreichs mehr als 200.000 Menschen in Sicherheit gebracht. Der größte Waldbrand in der Region hat inzwischen rund 42.000 Hektar Wald und Buschland zerstört. Irans Revolutionsgarden haben nach eigenen Angaben 6 Handelsschiffe vor einer Durchfahrt durch die Straße von Hormuz gestoppt. Die Garden erklärten, sie würden die Kontrolle über ein 240.000 Quadratkilometer großes Gebiet im Persischen Golf und der Straße von Hormuz durchsetzen. Kein Schiff könne passieren, ohne die iranischen Vorschriften einzuhalten.
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11: A6 Nürnberg Richtung Heilbronn zwischen Bretzfeld und Kreuz Weinsberg. 5 Kilometer Stau, 14 Minuten dauert es hier länger. A8 München Richtung Stuttgart zwischen Märklingen und Mühlhausen. 10 Kilometer Stau, 15 Minuten der Zeitverlust. Und A81 Singen Richtung Heilbronn zwischen Kreuz Stuttgart und Stuttgart-Feuerbach. 7 Kilometer zielfließend, 12 Minuten dauert es hier länger. 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
0: Einen schönen Sonntagnachmittag wünsche ich euch. Und Freunde, ich habe das Wort gefunden, was perfekt zu diesem Sonntagnachmittag passt.
12: Kuchisabishi.
0: Das ist japanisch. Und was es bedeutet, das verrate ich euch gleich innerhalb der nächsten Viertelstunde. Und in der spielen wir euch natürlich wie immer und den perfekten Sound für den letzten freien Tag mit unserer Vielfalt aus den 10ern, mit den 20ern und natürlich mit den besten Hits von heute. Und das hier ist Leonie mit Don't Worry bei Hitradio Antenne 1.

0: Und ich habe hier bei Hitradio Antenne 1 ein neues Lieblingswort gefunden.
1: Kutisabishi.
0: Ja, das ist japanisch und steht für keinen Hunger haben, aber trotzdem was essen, weil der Mund sich einsam anfühlt. Und das kennen wir doch alle jetzt am Wochenende ganz gut. Vielleicht seid ihr gerade bei euren Eltern, bei den Großeltern oder bei Friends und es schmeckt einfach viel, viel, viel zu gut, was die da alles auf den Tisch stellen. Und gerade wenn man denkt, jetzt geht's wirklich gar nicht mehr, dann kommt der Nachtisch. Und man möchte die Menschen ja auch nicht enttäuschen. Die haben ja extra gekocht, die haben ja gebacken. Und dann isst man halt noch einen Teller und es kommt halt
1: Kutisabishi
0: bei raus. Also in diesem Sinne, macht euch den Teller nochmal voll, weil wenn die Japaner sogar ein Wort dafür haben, dann muss es ja okay sein, dass wir das so machen. Guten Appetit!

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0: Einkaufen und das völlig umsonst. Hier ist der Radio-Antenne 1 an eurem Sonntag. Und in Kirchheim-Teck im Kreis Esslingen gibt es jetzt den Umsonstladen Schenkscheune. Der Laden hat keine Preisschilder, keine Kasse und alles wird verschenkt. Die Idee, jeder kann was mitbringen, was er nicht mehr braucht. Und jeder, der was braucht, kann sich es dann kostenlos mitnehmen und muss es nicht neu kaufen. Also zum Beispiel Spielzeug, Kinderklamotten oder auch Werkzeug. Das Ganze soll dann Müll und Rohstoffe sparen. Ist also eine richtig gute Idee. Und Tim von der Schenkscheune ist jetzt am Telefon. Du, kannst du sagen, wie viel Müll ihr schon eingespart habt durch euren Laden?
1: Schwierig. Ich sag mal so, jede Woche kommen bei uns so 10 bis 15 Bananenkartons voll mit Sachen an, die dann auch weiter verschenkt werden. Müll fällt relativ wenig an, weil wir immer durchgucken, was geht, was geht nicht und Sachen dann gegebenenfalls auch wieder zurückgeben, die wir im Laden erfahrungsgemäß halt nicht loswerden.
0: Also du sitzt ja dann auf richtig, richtig vielen Schätzen. Wie war es denn schon mal? War es schon mal so, dass du gedacht hast, ah, da ist was abgegeben worden, was du eigentlich gerne unbedingt mit nach Hause nehmen wolltest?
1: Ja, tatsächlich gab es mal eine Mini-Drohne, die jemand abgegeben hatte. Die war noch original verpackt. Da hatte ich gedacht, die hätte ich gerne. Hab's dann aber wieder zurückgelegt, weil muss ich sagen.
0: Ja, die hätte ich mir auch gekrallt, auf jeden Fall. Aber du hast natürlich genau das Richtige gemacht und genau die richtige Beschäftigung. Danke dir, Tim. Wir können ja alle mal bei dir im Store vorbeischauen. Ab morgen habt ihr wieder offen mit der Schenkscheune in Kirchheim-Teck.

0: Mit dem neuen Song von OneRepublic geht's für sie einmal eine Runde Back to the Roots. Klingt so ein bisschen wie das, was sie ganz am Anfang gemacht haben. Need Your Love ist neu bei uns mit auf der Playlist. Und von Jennifer Lopez gibt's die Partyhymne für den Sonntagnachmittag. Zusammen mit David Guetta, Save Me Tonight. Einer der besten Hits von heute. Gleich hier innerhalb der nächsten halben Stunde bei Hitradio Antenne 1.
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4: Besonders im Südschwarzwald bis Oberschwaben gibt es einzelne Schauer und Gewitter. Aktuell ziehen von der Pfalz her dichte Wolken mit Schauern heran. Die Temperaturen 26 bis 33 Grad. Morgen bleibt es windig mit letzten Schauern. Am Nachmittag kommt öfter die Sonne hervor. Es wird mit 24 bis 30 Grad etwas kühler. Heiß wird es dann ab Dienstag.
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5: Ich bin Thomas Bleskin. Bundespräsident Frank-Walter Steinmeier hat den Autoanschlag am Rande des Berliner Christopher Street Days als Angriff auf die offene Gesellschaft verurteilt. In Hamm sagte er, er sei erschüttert und entsetzt.
6: Seine Gedanken seien bei Angehörigen und Freunden der beim Anschlag getöteten Frau und dem zum Teil schwer Verletzten, denen er vollständige Genesung wünsche, so Steinmeier. Ähnlich äußerte sich auch Kanzler Merz. Er befindet sich im ständigen Austausch mit Innenminister Dobrindt und den Behörden. Auch viele Promis reagierten entsetzt auf den Angriff. Sängerin Sarah Connor, die am Abend bei der Abschlusskundgebung des CSDs am Brandenburger Tor aufgetreten war, erklärte in einem emotionalen Video, mir fehlen die Worte. Katrin Müller, Nachrichtenredaktion.
5: Wenn die AfD bei den Landtagswahlen in Sachsen-Anhalt und Mecklenburg-Vorpommern im September stärkste Kraft wird, sollte sie laut einer Umfrage auch an der Regierung beteiligt werden. In einer YouGov-Erhebung im Auftrag der dpa sagten das 47% der Befragten in Ostdeutschland und 37% der Befragten in Westdeutschland.
7: In Thüringen ist die AfD vor knapp 2 Jahren das bisher erste und einzige Mal stärkste Kraft bei einer Landtagswahl geworden. Keine andere Partei wollte mit ihr zusammenarbeiten. Die Landesregierung bildeten CDU, BSW und SPD, obwohl diesen drei Parteien ein Sitz für eine eigene Mehrheit fehlt. Die AfD in der Regierung wieder so verhindern, sollte sie, wie es Umfragen voraussagen, auch in Sachsen-Anhalt oder Mecklenburg-Vorpommern stärkste Kraft werden? Eher nein. Im Osten wie im Westen sind mehr Menschen dafür, dass die AfD dann mitregiert. Jan-Henner Reitze, Berlin.
5: Die schweren Waldbrände im Südwesten Frankreichs haben sich weiter ausgebreitet und den Großraum Bordeaux erreicht. Nach Angaben der Behörden wurden seit Mittwoch im Südwesten Frankreichs mehr als 200.000 Menschen in Sicherheit gebracht. Der größte Waldbrand in der Region hat inzwischen rund 42.000 Hektar Wald und Buschland zerstört. Irans Revolutionsgarden haben nach eigenen Angaben 6 Handelsschiffe vor einer Durchfahrt durch die Straße von Hormuz gestoppt. Die Garden erklärten, sie würden die Kontrolle über ein 240.000 Quadratkilometer großes Gebiet im Persischen Golf und der Straße von Hormuz durchsetzen. Kein Schiff könne passieren, ohne die iranischen Vorschriften einzuhalten.
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8: A8 München Richtung Stuttgart zwischen Märklingen und Mühlhausen. 10 Kilometer Stau, 20 Minuten dauert es hier länger. A8 Stuttgart Richtung Karlsruhe zwischen Heimsheim und Pforzheim Nord. 7 Kilometer C fließend, 11 Minuten der Zeitverlust. Unter 81 Singen Richtung Heilbronn zwischen Kreuz Stuttgart und Stuttgart Feuerbach. 6 Kilometer C fließend, 11 Minuten dauert es hier länger. 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
0: Antenne. Schönen Sonntagnachmittag wünsche ich euch. Und Leute, Heidi Klum hat leider kein Foto für uns. Was sie stattdessen parat hat, das verrate ich euch innerhalb der nächsten Viertelstunde. Und wir haben jetzt für euch unsere Vielfalt auf der Playlist. Mit den 10ern, mit den 20ern und natürlich mit den besten Hits von heute. Und das hier ist der aktuelle von Jennifer Lopez und David Guetta. Das ist Save Me Tonight.

0: Schönen Sonntag wünsche ich euch mit Hitradio Antenne 1. Und bei Heidi Klum heißt es...
1: Ich habe heute leider kein Foto für dich.
0: Das hat sie nicht, aber dafür ganz neue Chips für uns. Heidi Klum hat nämlich die Woche ihre eigene Chipsorte auf den Markt gebracht. Im Brathähnchen-Style. Und ganz ehrlich, das mit dem Brathähnchen klingt schon irgendwie lecker, aber irgendwie halt auch schon sehr, sehr, sehr speziell. Wir haben euch deswegen mal gefragt, schmecken die Dinger überhaupt?
2: Der Crunch ist auch geil. 9 von 10 würde ich geben.
3: Also ein Brathähnchen schmeckt schon anders, ja, aber geht ein bisschen in die Richtung, ja.
4: Also es schmeckt wirklich so nach diesem Pommesgewürz so ein bisschen. Aber Brathähnchen trifft schon gut.
5: Mindestens so attraktiv wie die Frau Heidi Klum.
0: Na gut, okay. Das liegt jetzt im Auge des Betrachters. Ganz ehrlich, mich hat sie gewundert, dass Heidi Klum überhaupt Chips essen darf. Aber sie hat verraten, dass sie Chips liebt und deswegen auch diese Kollektion rausgehauen hat. Ihr könnt sie überall kaufen, überall da, wo es Chips gibt. Ab jetzt kommen die nämlich immer öfter in die Märkte. Und dann wünsche ich euch damit einen guten Appetit.
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Kaffee ist gesund. Hier ist Hitradio Antenne 1 an eurem Sonntag. Und wenn ihr gerade ein bisschen ein schlechtes Gewissen habt, weil ihr euch über den Tag verteilt wieder 4 Tassen reingeleert habt, kein Problem, so ungesund ist es gar nicht. Nämlich eigentlich gar nicht ungesund. Das haben Forscher jetzt rausgefunden. Sogar ganz im Gegenteil. 2 bis 4 Tassen sind richtig gut für uns, weil es Demenz, Schlaganfällen und sogar Krankheiten wie Haarausfall vorbeugen kann, weil da unter anderem entzündungshemmende Stoffe drin sind. Also alles richtig gemacht heute. Wir haben was für die Gesundheit getan. Gesundheitsvorsorge ist so einfach, Leute. Ihr kriegt heute Nacht hoffentlich natürlich trotzdem noch die Augen zu, wenn der Sonntag dann vorbei ist. Aber ganz egal, was bei euch heute Abend noch so ansteht, wir hypen euch nochmal ein bisschen auf hier im Abend mit Taylor Swift und The Fate of Ophelia, einem der besten Hits von heute. Ihr seid genau richtig, ihr seid bei Hitradio Antenne 1.

0: Also für den Song hier haben sich zwei gesucht und gefunden. Leonie und Callum Scott. Zwei Megastimmen vereint bei Stay, neu bei uns, gleich hier auf der Playlist. Und Nico Santos hat den Sommersound für uns am Start mit All Time High. Einem der besten Hits von heute, gleich hier innerhalb der nächsten 30 Minuten bei Hitradio Antenne 1.
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6: Sonnenschein und Wolken wechseln sich ab. Besonders vom Südschwarzwald bis Oberschwaben gibt es einzelne Schauer und Gewitter. Aktuell ziehen von der Pfalz her dichte Wolken mit Schauern heran. Temperaturen 26 bis 33 Grad. Morgen bleibt es windig mit letzten Schauern. Am Nachmittag kommt dann öfter die Sonne raus. Es wird mit 24 bis 30 Grad etwas kühler. Heiß wird es dann ab Dienstag.
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7: Ich bin Thomas Bleskin. Nach dem tödlichen Angriff am Rande des Berliner Christopher Street Days gehen die Ermittler von einem islamistischen Terroranschlag aus. Bundesinnenminister Alexander Dobrindt sagte am Tatort, der mutmaßliche Täter habe sich radikalisiert und gehöre der islamistischen Szene an.
8: Kanzler Merz spricht von einer abscheulichen Tat. Auch Berlins regierender Bürgermeister Wegner ist fassungslos. Die Polizei fahndet mit einem Foto nach dem Verdächtigen, dem 21-jährigen Abdul B. Er soll am Rande des Christopher Street Days im Großen Tiergarten mit einem Kastenwagen mehrere Menschen an- oder umgefahren haben. Der Wagen krachte schließlich gegen einen Baum. Der Fahrer flüchtete. Abdul B. wird der islamistischen Szene zugerechnet. Er hat wohl Familie in Berlin und wurde erst im Mai aus dem Jugendarrest entlassen. Katrin Müller, Nachrichtenredaktion.
7: Der schwere Waldbrand im Südwesten Frankreichs ist bis auf rund 15 Kilometer an Bordeaux herangerückt. Der Bürgermeister der Stadt erklärte, eine Evakuierung der Metropole werde derzeit nicht vorbereitet, die Stadt sei aber auf jede Entwicklung eingestellt. Seit Mittwoch wurden rund 220.000 Menschen in Sicherheit gebracht. Etwa 42.000 Hektar Wald und Buschland sowie rund 140 Wohnhäuser wurden zerstört. 2.500 Feuerwehrleute und 1.500 Soldaten kämpfen gegen die Flammen. Irans Revolutionsgarden zeigen sich beim Streit um die Straße von Hormuz unnachgiebig. Außerdem drohte die iranische Armee mit einer Ausweitung des Kriegsgebiets, falls die USA ihre Luftangriffe fortsetzen sollten.
9: Zunächst hat der Iran aber eigenen Angaben zufolge seine Angriffe auf die arabischen US-Verbündeten eingestellt, da die USA ihrerseits die Luftschläge zuletzt ausgesetzt hätten. Irans Revolutionsgarden hinderten derweil erneut Handelsschiffe daran, durch die Straße von Hormuz zu fahren. Der Streit um die Durchfahrtsrechte auf der Route gilt als Auslöser für die jüngste militärische Eskalation zwischen Washington und Teheran. Israels Ministerpräsident Benjamin Netanyahu kündigte unterdessen an, bei einem Treffen mit US-Präsident Donald Trump am Dienstag über die Lage im Iran reden zu wollen. Aus Tel Aviv, Cindy Richau.
7: Nach dem Absturz eines Kleinflugzeugs in ein Wohnhaus im niedersächsischen Ganderkesee ist die Ursache weiter unklar. Bei dem Unglück kamen die beiden Insassen ums Leben, zwei Männer aus Bremen, im Alter von 65 und 77 Jahren. Die Bewohner des Hauses waren nicht zu Hause, weitere Menschen wurden nicht verletzt. Das geborgene und beschlagnahmte Wrack wird jetzt untersucht.
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10: A8 München Richtung Stuttgart zwischen Märklingen und Mühlhausen. 10 Kilometer Stau, 17 Minuten. Dauert hier länger. Unter 81 hier Singen Richtung Heilbronn. Zwischen Kreuz Stuttgart und Stuttgart-Feuerbach 6 Kilometer Stau, 11 Minuten. Der Zeitverlust hier. 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
0: Ein Badegast in einem Freibad in Karlsruhe braucht kein Ticket. Wie er das geschafft hat, gleich hier in den nächsten 12 Minuten. Und auch bei uns hier kommt ihr einfach so mit dazu. Kein Eintritt nötig, wir machen diesen Sonntag trotzdem perfekt mit unserer Vielfalt. Aus den 10ern, mit den 20ern und natürlich mit den besten Hits von heute. Und das hier ist Hunter X mit David Guetta, mit Golden bei Hitradio Antenne 1.

0: Stammgast im Schwimmbad, aber ohne Dauerkarte. Das geht. Hier ist Hitradio Antenne 1 an eurem Sonntag. Und in einem Karlsruher Freibad im Rüppur gibt's einen ganz besonderen Gast, eine kleine Ente. Die chillt da wirklich 24/7, hat deswegen auch einen Namen bekommen. Erpel Emil wurde sie getauft. Und Freibadchef Oliver Sternagel, wie ist denn das? Mischt der Emil euren Betrieb die ganze Zeit so richtig auf oder ist der eher so ein entspannter Typ?
1: Nee, es ist ein friedlicher Badegast. Er ist halt ehrenamtlicher Mitarbeiter, passt auf, dass alles in Ordnung ist und kontrolliert auch die Gäste, dass sie sich gut verhalten. Und ja, er ist eine Art tierischer Schwimmmeister.
0: Und wie sieht es hygienetechnisch aus, wenn der Kleine da mit uns badet?
1: Ja, also wenn er ins Becken geht, dann macht er nichts. Wenn er muss, geht er auch mal raus. Aber grundsätzlich haben wir eine entsprechende Wasseraufbereitung. Und es ist ja auch so, dass in den Freibädern auch öfters mal nächtlicher Besuch ist. Wir hatten ja schon Wildschweine bei uns im Bad. Also da nichts da ist, wo man sich ärgert könnte oder Sorgen haben müsste.
0: Naja, und damit ist er wohl auch hygienischer unterwegs als eine ganze Menge vom Rest von uns, der dann vielleicht doch mal im Wasser bleibt, obwohl er aufs Klo muss, ne? Wie kommt es bei den Gästen so an? Habt ihr deswegen schon mehr Besucher?
1: Ah, das kann ich jetzt nicht sagen, aber er hat schon eine kleine Berühmtheit und die kommen schon vorbei und begrüßen ihn mit Namen und ich glaube, er fühlt sich da auch ganz wohl, dass er da bekannt ist. Vielleicht war er früher mal ein Mensch oder so.
0: Ja, wer weiß. Auf jeden Fall ist er jetzt euer bester Marketingmitarbeiter. Danke dir, obwohl er aufs Klo muss, ne? Wie kommt es bei den Gästen so an? Habt ihr deswegen schon mehr Besucher?
1: Ah, das kann ich jetzt nicht sagen, aber er hat schon eine kleine Berühmtheit und die kommen schon vorbei und begrüßen ihn mit Namen und ich glaube, er fühlt sich da auch ganz wohl, dass er da bekannt ist. Vielleicht war

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0: Ja, die Woche wurde unsere Regierung umgestellt und so, ich weiß, aber die wahrscheinlich wichtigste Änderung, die gab es doch an einer ganz anderen Stelle. Hier ist der Radio 1 und Leute, Jürgen Klopp ist unser Bundestrainer. Und ich muss sagen, ich freue mich da schon sehr, sehr drauf. Einfach, weil wir uns dann ab sofort auf den Pressekonferenzen auch auf sowas hier freuen können. Das wird garantiert nicht langweilig.
1: Die Jungs müssen heim, aber ich muss mal für kleine Trainer. Also, falls jemand eine Frage hat, gerne. Wenn nicht, dann einfach Schluss.
2: Kannst du auch nochmal wiederkommen?
1: Ja, da, wo ich hin muss, da komme ich nicht mehr.
3: Wenn ich das jetzt alles sagen würde, was ich gerade über dich denke, dann wäre, glaube ich, Bushidos Liedtext ein feuchter Furz dagegen.
4: Totally normal guy. I'm the normal one.
0: Ja, und wir freuen uns also sehr auf unseren Normal One in den nächsten Spielen, die anstehen. Jetzt euch erstmal ein schönes restliches Wochenende. Und unsere Musik hier, die ist garantiert nicht normal. Wir spielen euch ja nicht die normalsten Hits von heute, sondern natürlich die besten. Jetzt mit Dermot Kennedy und Funeral hier bei Hitradio Antenne 1.

0: Bei uns gibt's gleich Ohrwurm Extreme mit Teddy Swims und seiner neuen Nummer Mr. Know-It-All auf der Playlist. Und ich habe wahrscheinlich einen der meistgewünschtesten Songs für euch am Start. Der kommt von Cat's Eye und ist Gabriella. Einer der besten Hits von heute, gleich hier bei uns bei Hitradio Antenne 1 innerhalb der nächsten halben Stunde.
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2: Sonnenschein und Wolken wechseln sich ab. Besonders vom Südschwarzwald bis Oberschwaben gibt es einzelne Schauer und Gewitter. Aktuell ziehen von der Pfalz her dichte Wolken mit Schauern heran. Die Temperaturen 26 bis 33 Grad. Morgen bleibt es windig mit letzten Schauern. Am Nachmittag kommt dann öfter die Sonne raus. Es wird mit 24 bis 30 Grad etwas kühler. Heiß wird es dann ab Dienstag.
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3: Ich bin Thomas Bleskin. Der mutmaßliche Anschlag am Rande des Berliner Christopher Street Days wird als islamistisch motivierte Terrortat eingestuft. Nach Angaben von Bundesinnenminister Alexander Dobrindt gehört der weiterhin flüchtige 21-Jährige der islamistischen Szene an. Die Bundesanwaltschaft soll die Ermittlungen übernehmen.
4: Der Tatverdächtige Abdul B. wurde 2005 in Deutschland geboren und hat sich in den vergangenen Jahren ganz offensichtlich radikalisiert. Er wurde nach Aussage von Bundesinnenminister Dobrindt auch schon zu einer knapp 2-jährigen Haftstrafe verurteilt, die zur Bewährung ausgesetzt worden war. Kontrollen laufen auch an Bahnhöfen und Flughäfen im gesamten Bundesgebiet. Insgesamt sind nach jetzigem Stand 29 Menschen verletzt und das teils schwer. Lea Matschulat, Berlin.
3: Die schweren Waldbrände im Südwesten Frankreichs und in Spanien halten die Einsatzkräfte weiter in Atem. Im Großraum Bordeaux rückten die Flammen bis auf etwa 15 Kilometer an die Stadt heran. In Spanien meldeten die Einsatzkräfte inzwischen erste Fortschritte bei den Löscharbeiten. Fast jeder Zweite in Ostdeutschland befürwortet laut einer YouGov-Umfrage eine Regierungsbeteiligung der AfD in Sachsen-Anhalt und Mecklenburg-Vorpommern, sollte die Partei dort stärkste Kraft werden. In der Umfrage im Auftrag der dpa sagten das 47% der befragten Ostdeutschen, in Westdeutschland bejahten das 37%.
5: In Thüringen ist die AfD vor knapp 2 Jahren das bisher erste und einzige Mal stärkste Kraft bei einer Landtagswahl geworden. Keine andere Partei wollte mit ihr zusammenarbeiten. Die Landesregierung bildeten CDU, BSW und SPD, obwohl diesen drei Parteien ein Sitz für eine eigene Mehrheit fehlt. Die AfD in der Regierung wieder so verhindern, sollte sie, wie es Umfragen voraussagen, auch in Sachsen-Anhalt oder Mecklenburg-Vorpommern stärkste Kraft werden. Eher nein. Im Osten wie im Westen sind mehr Menschen dafür, dass die AfD dann mitregiert. Jan-Henner Reitze, Berlin.
3: Nach dem Absturz eines Kleinflugzeugs in ein Wohnhaus im niedersächsischen Gandeckesee ist die Ursache weiter unklar. Bei dem Unglück kamen die beiden Insassen ums Leben, 2 Männer im Alter von 65 und 77 Jahren. Die Bewohner des Hauses waren nicht zu Hause. Das Wrack der Maschine wird nun untersucht.
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6: A8 München Richtung Stuttgart zwischen Ulm-West und Mühlhausen, 13 Kilometer Stau, 21 Minuten dauert es hier länger. Und A8 Stuttgart Richtung Karlsruhe zwischen Heimsheim und Pforzheim Nord, 7 Kilometer zähfließend, 11 Minuten der Zeitverlust hier. 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
7: Dichte Wolken mit ein paar Schauern ziehen jetzt am Abend und dann nachts über uns hinweg. Vereinzelt ziehen auch Gewitter durch. Temperaturen gehen zurück auf 19 bis 14 Grad. Morgen bleibt es windig mit letzten Schauern. Am Nachmittag kommt dann öfter die Sonne raus. Es wird mit 24 bis 30 Grad etwas kühler. Ab Dienstag kommt dann eine neue Hitzewelle.
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8: Ich bin Thomas Bleskin. Bundeskanzler Friedrich Merz hat nach dem mutmaßlich islamistischen Anschlag am Rande des Berliner Christopher Street Days zum Zusammenhalt aufgerufen. Vor einem Gedenkgottesdienst sagte der CDU-Politiker, solche Taten sollten die Gesellschaft spalten und ihr Offenheit und Freiheit nehmen. Die Menschen dürfen sich davon nicht einschüchtern lassen.
9: Diese Straftäter, diese Extremisten haben in der Mitte unserer Gesellschaft keinen Platz. Und wir werden nicht zulassen, dass dieses Gift des Terrorismus und dieses Gift gegen unsere Freiheit weiter um sich greift in unserer Gesellschaft. Aller parteipolitischen Meinungsverschiedenheiten. Wir werden die Freiheit unserer Gesellschaft verteidigen. Darauf können sich alle verlassen. Wir sind mehr. Wir sind stärker und wir halten in unserem Land zusammen.
8: Bundeskanzler Merz. Nach dem Tatverdächtigen wird weiter gefahndet. Die Bundesanwaltschaft wird die Ermittlungen übernehmen. Die schweren Waldbrände im Südwesten Frankreichs und in Spanien halten die Einsatzkräfte weiter in Atem. Im Großraum Bordeaux rücken die Flammen bis auf etwa 15 Kilometer an die Stadt heran. In Spanien meldeten die Einsatzkräfte inzwischen erste Fortschritte bei den Löscharbeiten. Papst Leo XIV. Hat die Jugend weltweit zu einem zurückhaltenden Umgang mit sozialen Netzwerken und künstlicher Intelligenz ermahnt. Zu mehr Disziplin bei dem Thema rief das Oberhaupt der Katholiken in einer Videobotschaft auf.
10: Insta, TikTok oder auch KI, sie alle können uns in eine Scheinwelt katapultieren, warnt Leo hier. Und das bedeutet, sagt er, dass was wirklich zähle, werde unwichtig, Täuschung dagegen zur Realität. Erst kürzlich hat er ja auch schärfere Richtlinien für KI gefordert. Und auch in Deutschland wird ja gerade intensiv über die Risiken von sozialen Medien diskutiert. Auch über mögliche Altersgrenzen. Claudia Wächter, Rom.
8: Bei einem russischen Drohnenangriff auf einen Supermarkt im Norden der Ukraine sind mindestens 2 Menschen getötet worden. Nach Angaben der örtlichen Behörden war unter den Todesopfern ein 10-jähriges Kind. 13 weitere Menschen wurden verletzt. Russland greift in seinem seit fast 4,5 Jahren andauernden Krieg zuletzt verstärkt auch zivile Ziele in der Ukraine an.
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7: Hallo auf die Straßen. Wir schauen auf die A8 München Richtung Stuttgart. Zwischen Merklingen und Mühlhausen 10 Kilometer Stau. Es dauert hier etwa 20 Minuten länger. Und dann noch die A8 Karlsruhe Richtung Stuttgart. Zwischen Pforzheim West und Pforzheim Süd 8 Kilometer zähfließender Verkehr. Hier dauert es etwa 10 Minuten länger. 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
1: Dichte Wolken mit ein paar Schauern ziehen jetzt am Abend und dann nachts über uns hinweg. Vereinzelt ziehen auch Gewitter durch. Die Temperaturen gehen zurück auf 19 bis 14 Grad. Morgen bleibt es windig mit letzten Schauern. Am Nachmittag kommt dann öfter die Sonne raus. Es wird mit 24 bis 30 Grad etwas kühler. Ab Dienstag kommt dann eine neue Hitzewelle.
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2: Ich bin Thomas Bleskin. Bundesverkehrsminister Patrick Schnieder will Bundeskanzler Friedrich Merz um seine Entlassung bitten. Der CDU-Politiker erklärte, er ziehe damit die Konsequenzen aus den Entwicklungen der vergangenen Tage und wolle den aus seiner Sicht unwürdigen Zustand beenden. Nach der Absage des zunächst vorgesehenen Nachfolgers ist Schnieder bislang weiter im Amt. Als möglicher Nachfolger gilt der CDU-Politiker Steffen Bilger. Die Generalbundesanwaltschaft übernimmt die Ermittlungen nach dem Anschlag nahe des CSDs in Berlin. Das kündigte Bundesjustizministerin Hubich an. Von den gestern Verletzten ist aktuell keiner mehr in Lebensgefahr.
3: Polizei und Bundespolizei suchen nach Abdul B. Sie kontrollieren auch an Bahnhöfen und Flughäfen. Der Wagen, den der Tatverdächtige mutmaßlich absichtlich auf Passanten zusteuerte, ist mittlerweile bei der kriminaltechnischen Untersuchung. Nachdem der Wagen nicht mehr fuhr, habe Abdul B. die Menschen mit einer Stichwaffe angegriffen, sagte Bundesinnenminister Dobrindt. Kanzler Merz spricht von einem Anschlag auf unsere Freiheit und sagt, wir lassen uns nicht einschüchtern. Lea Matschulat, Berlin.
2: Fast jeder zweite Ostdeutsche befürwortet laut einer YouGov-Umfrage eine Regierungsbeteiligung der AfD, sollte sie bei den Landtagswahlen in Sachsen-Anhalt oder Mecklenburg-Vorpommern stärkste Kraft werden. Im Osten sprachen sich 47% dafür aus, im Westen 37%.
4: In Thüringen ist die AfD vor knapp 2 Jahren das bisher erste und einzige Mal stärkste Kraft bei einer Landtagswahl geworden. Keine andere Partei wollte mit ihr zusammenarbeiten. Die Landesregierung bildeten CDU, BSW und SPD, obwohl diesen 3 Parteien ein Sitz für eine eigene Mehrheit fehlt. Die AfD in der Regierung wieder so verhindern, sollte sie, wie es Umfragen voraussagen, auch in Sachsen-Anhalt oder Mecklenburg-Vorpommern stärkste Kraft werden. Eher nein. Im Osten wie im Westen sind mehr Menschen dafür, dass die AfD dann mitregiert. Jan-Henner Reitze, Berlin.
2: Bei einem russischen Drohnenangriff auf einen Supermarkt im Norden der Ukraine sind mindestens 2 Menschen getötet worden. Nach Angaben der örtlichen Behörden war unter den Todesopfern ein 10-jähriges Kind. 13 weitere Menschen wurden verletzt. Russland greift in seinem seit fast 4,5 Jahren dauernden Krieg zuletzt verstärkt auch zivile Ziele in der Ukraine an.
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1: Hallo auf die Straßen und Vorsicht bitte auf der A81 Heilbronn Richtung Stuttgart. Zwischen Engelbergtunnel und Ausfahrt Leonberg Ost läuft gerade eine Unfallaufnahme und zwar auf der rechten Spur. 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
4: Dichte Wolken mit ein paar Schauern ziehen jetzt am Abend und dann nachts über uns hinweg. Vereinzelt ziehen auch Gewitter durch. Die Temperaturen gehen zurück auf 19 bis 14 Grad. Morgen bleibt es windig mit letzten Schauern. Am Nachmittag kommt dann öfter die Sonne raus. Es wird mit 24 bis 30 Grad etwas kühler. Ab Dienstag kommt dann eine neue Hitzewelle.
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5: Ich bin Thomas Bliskin. Nach dem mutmaßlich islamistischen Terroranschlag am Rande des Berliner Christopher Street Days ist der Tatverdächtige bei einem Polizeieinsatz getötet worden. Das bestätigte die Senatsinnenverwaltung. Nach Angaben von Bundesinnenminister Dobrindt hatte sich der 21-Jährige radikalisiert und gehörte der islamistischen Szene an. Bei dem Angriff mit einem Auto und einer Stichwaffe wurden eine Frau getötet und 29 Menschen verletzt. Der CDU-Politiker Steffen Bilger soll neuer Bundesverkehrsminister werden. Bundeskanzler Friedrich Merz will den parlamentarischen Geschäftsführer der Unionsfraktion als Nachfolger von Patrick Schnieder vorschlagen. Schnieder hatte zuvor selbst um seine Entlassung gebeten und damit auf die umstrittenen Personalentscheidungen der vergangenen Tage reagiert. Der zunächst vorgesehene Nachfolger Fritz Künzler hatte kurzfristig abgesagt. Fast jeder zweite Ostdeutsche befürwortet laut einer YouGov-Umfrage eine Regierungsbeteiligung der AfD, sollte sie bei den Landtagswahlen in Sachsen-Anhalt oder Mecklenburg-Vorpommern stärkste Kraft werden. Im Osten sprachen sich 47% dafür aus, im Westen 37%.
6: In Thüringen ist die AfD vor knapp 2 Jahren das bisher erste und einzige Mal stärkste Kraft bei einer Landtagswahl geworden. Keine andere Partei wollte mit ihr zusammenarbeiten. Die Landesregierung bildeten CDU, BSW und SPD, obwohl diesen drei Parteien ein Sitz für eine eigene Mehrheit fehlt. Die AfD in der Regierung wieder so verhindern, sollte sie, wie es Umfragen voraussagen, auch in Sachsen-Anhalt oder Mecklenburg-Vorpommern stärkste Kraft werden. Eher nein. Im Osten wie im Westen sind mehr Menschen dafür, dass die AfD dann mitregiert. Jan-Henner Reitze, Berlin.
5: Irans Revolutionsgarden zeigen sich beim Streit um die Straße von Hormuz unnachgiebig. Sie drohten mit einer Ausweitung des Kriegsgebiets, falls die USA ihre Luftangriffe fortsetzen sollten.
7: Zunächst hat der Iran aber eigenen Angaben zufolge seine Angriffe auf die arabischen US-Verbündeten eingestellt, da die USA ihrerseits die Luftschläge zuletzt ausgesetzt hätten. Irans Revolutionsgarden hinderten derweil erneut Handelsschiffe daran, durch die Straße von Hormuz zu fahren. Der Streit um die Durchfahrtsrechte auf der Route gilt als Auslöser für die jüngste militärische Eskalation zwischen Washington und Teheran. Israels Ministerpräsident Benjamin Netanyahu kündigte unterdessen an, bei einem Treffen mit US-Präsident Donald Trump am Dienstag über die Lage im Iran reden zu wollen. Aus Tel Aviv, Cindy Richau.
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4: Hallo auf die Straßen und da ist aktuell alles ruhig soweit und liegen keine Meldungen vor. 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
1: Ich bin Thomas Bleskin. Nach dem mutmaßlich islamistischen Terroranschlag am Rande des Berliner Christopher Street Days ist der Tatverdächtige bei einem Polizeieinsatz getötet worden. Das bestätigte die Senatsinnenverwaltung. Nach Angaben von Bundesinnenminister Dobrindt hatte sich der 21-Jährige radikalisiert und gehörte der islamistischen Szene an. Bei dem Angriff mit einem Auto und einer Stichwaffe wurden eine Frau getötet und 29 Menschen verletzt. Der CDU-Politiker Steffen Bilger soll neuer Bundesverkehrsminister werden. Bundeskanzler Friedrich Merz will den parlamentarischen Geschäftsführer der Unionsfraktion als Nachfolger von Patrick Schnieder vorschlagen. Schnieder hatte zuvor selbst um seine Entlassung gebeten und damit auf die umstrittenen Personalentscheidungen der vergangenen Tage reagiert. Der zunächst vorgesehene Nachfolger Fritz Künzler hatte kurzfristig abgesagt. Fast jeder zweite Ostdeutsche befürwortet laut einer YouGov-Umfrage eine Regierungsbeteiligung der AfD, sollte sie bei den Landtagswahlen in Sachsen-Anhalt oder Mecklenburg-Vorpommern stärkste Kraft werden. Im Osten sprachen sich 47% dafür aus, im Westen 37%.
2: In Thüringen ist die AfD vor knapp 2 Jahren das bisher erste und einzige Mal stärkste Kraft bei einer Landtagswahl geworden. Keine andere Partei wollte mit ihr zusammenarbeiten. Die Landesregierung bildeten CDU, BSW und SPD, obwohl diesen drei Parteien ein Sitz für eine eigene Mehrheit fehlt. Die AfD in der Regierung wieder so verhindern, sollte sie, wie es Umfragen voraussagen, auch in Sachsen-Anhalt oder Mecklenburg-Vorpommern stärkste Kraft werden. Eher nein. Im Osten wie im Westen sind mehr Menschen dafür, dass die AfD dann mitregiert. Jan-Henner Reitze, Berlin.
1: Papst Leo XIV. Hat die Jugend weltweit zu einem zurückhaltenden Umgang mit sozialen Netzwerken und künstlicher Intelligenz ermahnt. Zu mehr Disziplin bei dem Thema rief das Oberhaupt der Katholiken in einer Videobotschaft auf.
3: Insta, TikTok oder auch KI, sie alle können uns in eine Scheinwelt katapultieren, warnt Leo hier. Und das bedeutet, sagt er, dass was wirklich zähle, werde unwichtig, Täuschung dagegen zur Realität. Erst kürzlich hat er ja auch schärfere Richtlinien für KI gefordert. Und auch in Deutschland wird ja gerade intensiv über die Risiken von sozialen Medien diskutiert. Auch über mögliche Altersgrenzen. Claudia Wächter, Rom.
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4: Hallo auf die Straßen und wir haben aktuell 2 Gefahrenmeldungen. Einmal von der A7 Ulm Richtung Würzburg zwischen Heidenheim und Aalen-Oberkochen. Da steht möglicherweise noch ein defekter Pkw auf dem Standstreifen. Und dann noch die A6 Mannheim Richtung Heilbronn zwischen Sinsheim, Steinsfurt und Bad Rappenau. Hier gibt es möglicherweise noch Reifenteile auf allen Fahrstreifen. 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
1: Ich bin Tine Klimach. Der Tatverdächtige des mutmaßlich islamistischen Anschlags nahe dem CSD in Berlin ist bei einem Polizeieinsatz getötet worden. Das bestätigte am Abend die Senatsinnenverwaltung. Bei dem Angriff gestern Abend mit einem Auto und einer Stichwaffe wurden eine Frau getötet und 29 Menschen verletzt.
2: Offenbar war der Verdächtige in eine Kleingartenkolonie geflohen, etwa 40 Autominuten vom Tatort entfernt. Dort konnte die Polizei ihn aufspüren und Abdul B. soll dann versucht haben, die Einsatzkräfte anzugreifen mit einer Stichwaffe. Daraufhin schossen die Polizisten. Abdul B. wurde tödlich verletzt. Der 21-jährige Deutsche soll der islamistischen Szene angehört haben. Ob er tatsächlich am Steuer des Anschlagswagens saß, werden die weiteren Ermittlungen zeigen. Aus Berlin, Lea Matschulat.
1: Der CDU-Politiker Steffen Bilger soll neuer Bundesverkehrsminister werden. Bundeskanzler Friedrich Merz will den bisherigen parlamentarischen Geschäftsführer der Unionsfraktion als Nachfolger von Patrick Schnieder vorschlagen. Schnieder hatte zuvor angekündigt, selbst um seine Entlassung zu bitten.
3: Damit ist die Hängepartie um das Verkehrsministerium wohl erst einmal vorbei. Schnieder erklärte, er wolle mit seinem Schritt die Konsequenzen aus den vergangenen Tagen ziehen und einen aus seiner Sicht unwürdigen Zustand beenden. Merz bedauerte nach Angaben seines Sprechers, dass der Wechsel wegen unvorhergesehener Umstände nicht wie geplant kommuniziert worden sei. Bilger gilt in der Union als ausgewiesener Verkehrsexperte. Er saß jahrelang im Verkehrsausschuss und war bereits Staatssekretär im Ministerium. Aus Berlin, Thomas Bleskin.
1: Die schweren Waldbrände im Südwesten Frankreichs und in Spanien halten die Einsatzkräfte weiter in Atem. Im Großraum Bordeaux rückten die Flammen bis auf etwa 15 Kilometer an die Stadt heran. Rund 220.000 Menschen wurden in der Region in Sicherheit gebracht. In Spanien waren nach Behördenangaben rund 120.000 Menschen von Evakuierungen oder Ausgangsbeschränkungen betroffen. Dort meldeten die Einsatzkräfte aber zuletzt erste Fortschritte bei den Löscharbeiten. Zum Sport. Radprofi Tadej Pogacar hat zum 5. Mal die Tour de France gewonnen und damit Radsportgeschichte geschrieben. Der Slowene dominierte die Rundfahrt mit 5 Etappensiegen und mehr als 6 Minuten Vorsprung auf Remco Evenepoel aus Belgien. Den Sieg auf der Schlussetappe in Paris holte sich Mathieu van der Poel aus den Niederlanden.
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4: Uns liegen derzeit keine Meldungen vor. Alle aktuellen Staus und Blitzer findet ihr jederzeit auf antenne1.de oder ganz bequem in unserer Antenne 1 App.
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1: Ich bin Tine Klimach. Die Berliner Polizei hat den Tatverdächtigen des Anschlags nähe des CSDs in Berlin am frühen Abend erschossen. Der Verdächtige sei mit einer Stichwaffe auf die Einsatzkräfte zugegangen, sagte Polizeisprecher Florian Naht.
2: Der Tatverdächtige des Anschlags im großen Tiergarten ist hier von Spezialeinsatzkräften in einer Laubenkolonie in Berlin-Spandau lokalisiert worden und ist im Rahmen des Zugriffs auf unsere Einsatzkräfte mit einer Stichwaffe zugegangen, ist von unserem Spezialeinsatzkommando mit einer Schusswaffe gestoppt worden und ist in der Folge verstorben.
1: Nach dem Tod des Tatverdächtigen des mutmaßlich islamistischen Terroranschlags geht Bundesinnenminister Dobrindt aktuell von keiner weiteren Gefahr aus. Das sagte er in der ARD. Es gebe weitere Maßnahmen, aber man gehe jetzt aktuell von keiner weiteren Gefährdung aus. Nach der tagelangen Hängepartie um den Posten des Bundesverkehrsministers ist jetzt eine Lösung gefunden. Der bisherige parlamentarische Geschäftsführer in der Bundestagsfraktion, Steffen Bilger, wird Patrick Schnieder ablösen. Bundeskanzler Friedrich Merz werde den 47-jährigen Baden-Württemberger für den Posten vorschlagen, teilt ein Regierungssprecher mit. Die Entlassung Schnieders und die Ernennung Bilgers wird voraussichtlich am Mittwoch erfolgen. Papst Leo hat die Jugend weltweit zu einem zurückhaltenden Umgang mit sozialen Netzwerken und künstlicher Intelligenz ermahnt. Dazu rief das Oberhaupt von 1,4 Milliarden Katholiken in einer Videobotschaft auf.
3: Insta, TikTok oder auch KI, sie alle können uns in eine Scheinwelt katapultieren, warnt Leo hier. Und das bedeutet, sagt er, dass was wirklich zähle, werde unwichtig, Täuschung dagegen zur Realität. Erst kürzlich hat er ja auch schärfere Richtlinien für KI gefordert. Und auch in Deutschland wird ja gerade intensiv über die Risiken von sozialen Medien diskutiert. Auch über mögliche Altersgrenzen. Aus Rom, Claudia Wächter.
1: Tausende Menschen sind auf Mallorca gegen den Massentourismus auf die Straße gezogen. Die Demonstranten versammelten sich am Abend zunächst im Zentrum von Palma, der Hauptstadt der Insel. Von dort zog der Demonstrationszug durch die Innenstadt. Eine Initiative hatte unter dem Motto Mallorca am Limit bereits das dritte Jahr in Folge zum Protest aufgerufen. Die Polizei schätzte die Zahl der Demonstranten auf 25.000. Die Protester beklagen Wohnungsnot, Staus, Schmutz und Lärm durch Massentourismus auf der Insel.
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4: Uns liegen derzeit keine Meldungen vor. Alle aktuellen Staus und Blitzer findet ihr jederzeit auf antenne1.de oder ganz bequem in unserer Antenne 1 App.
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1: Ich bin Tine Klimach. Der Tatverdächtige des mutmaßlich islamistischen Anschlags nahe dem CSD in Berlin ist bei einem Polizeieinsatz getötet worden. Das bestätigte am Abend die Senatsinnenverwaltung. Bei dem Angriff gestern Abend mit einem Auto und einer Stichwaffe wurden eine Frau getötet und 29 Menschen verletzt.
2: Offenbar war der Verdächtige in eine Kleingartenkolonie geflohen, etwa 40 Autominuten vom Tatort entfernt. Dort konnte die Polizei ihn aufspüren und Abdul B. soll dann versucht haben, die Einsatzkräfte anzugreifen mit einer Stichwaffe. Daraufhin schossen die Polizisten, Abdul B. wurde tödlich verletzt. Der 21-jährige Deutsche soll der islamistischen Szene angehört haben. Ob er tatsächlich am Steuer des Anschlagswagens saß, werden die weiteren Ermittlungen zeigen. Aus Berlin, Lea Matschulat.
1: Der CDU-Politiker Steffen Bilger soll neuer Bundesverkehrsminister werden. Bundeskanzler Friedrich Merz will den bisherigen parlamentarischen Geschäftsführer der Unionsfraktion als Nachfolger von Patrick Schnieder vorschlagen. Schnieder hatte zuvor angekündigt, selbst um seine Entlassung zu bitten.
3: Damit ist die Hängepartie um das Verkehrsministerium wohl erst einmal vorbei. Schnieder erklärte, er wolle mit seinem Schritt die Konsequenzen aus den vergangenen Tagen ziehen und einen aus seiner Sicht unwürdigen Zustand beenden. Merz bedauerte nach Angaben seines Sprechers, dass der Wechsel wegen unvorhergesehener Umstände nicht wie geplant kommuniziert worden sei. Bilger gilt in der Union als ausgewiesener Verkehrsexperte. Er saß jahrelang im Verkehrsausschuss und war bereits Staatssekretär im Ministerium. Aus Berlin, Thomas Bleskin.
1: Stromkunden müssen im kommenden Jahr mit einer geringeren Entlastung bei den Netzentgelten rechnen. Sie sind ein wesentlicher Bestandteil des Strompreises. Nach dem Regierungsentwurf zum Wirtschaftsplan des Klima- und Transformationsfonds ist im kommenden Jahr ein Zuschuss von rund 5,5 Milliarden geplant. Das wäre eine Kürzung um fast 15%. Die Netzentgelte machen etwa ein Viertel des Strompreises aus. Der Slowene Tadej Pogačar hat die Tour de France gewonnen. Mit seinem 5. Gesamtsieg bei der Frankreich-Rundfahrt hat Pogačar Radgeschichte geschrieben. Nun gehört er zu dem exquisiten Kreis der Fünffachsieger. Die Schlussetappe hatte über den Pariser Montmartre bis an den Champs-Élysées geführt und war wegen der Waldbrände verkürzt worden.
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4: Uns liegen derzeit keine Meldungen vor. Alle aktuellen Staus und Blitzer findet ihr jederzeit auf antenne1.de oder ganz bequem in unserer Antenne 1 App.
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1: Ich bin Tine Klimach. Die Berliner Polizei hat den Tatverdächtigen des Anschlags nahe des CSDs in Berlin am frühen Abend erschossen. Der Verdächtige sei mit einer Stichwaffe auf die Einsatzkräfte zugegangen, sagte Polizeisprecher Jörn Iffländer.
2: Der Tatverdächtige des Anschlags im großen Tiergarten ist hier von Spezialeinsatzkräften in einer Laubenkolonie in Berlin-Spandau lokalisiert worden und ist im Rahmen des Zugriffs auf unsere Einsatzkräfte mit einer Stichwaffe zugegangen, ist von unserem Spezialeinsatzkommando mit einer Schusswaffe gestoppt worden und ist in der Folge verstorben.
1: Der Tatverdächtige soll am Samstagabend am Rande des CSDs in Berlin mit einem Van in eine Menschenmenge gefahren sein. Eine Frau wurde getötet, 29 weitere Menschen wurden verletzt. Die Ermittler gehen von einem islamistischen Terroranschlag aus. Nach den von Bundeskanzler Friedrich Merz bekannt gegebenen Personalwechseln in Kabinett, Kanzleramt und Bundestagsfraktion ist nun die Partei an der Reihe. In einer Pressekonferenz will der CDU-Chef heute Mittag bekannt geben, wer den künftigen Gesundheitsminister Carsten Linnemann als CDU-Generalsekretär ablösen soll. Dafür gilt seit einigen Tagen die bisherige Schatzmeisterin Franziska Hoppermann als gesetzt. In dieser Woche werden sich vermutlich viele ins Arbeitszimmer zurückziehen, ihre Unterlagen nach alten Quittungen durchforsten und vielleicht auch fluchen, denn am Freitag müssen die meisten ihre Steuererklärung für das vergangene Jahr abgeben. Ausgenommen sind Menschen, die einen Steuerberater haben.
3: Wer jetzt noch mehr Zeit braucht, weil etwa Unterlagen fehlen, sollte dem Finanzamt das mitteilen, formlos per Mail oder Brief. Ein Antrag, die Frist zu verlängern, wird meist akzeptiert, vor allem wenn dafür gute Gründe vorliegen. Die Steuererklärung kann auch unvollständig abgegeben werden, das sollte aber entsprechend vermerkt sein und die fehlenden Unterlagen sollten zügig nachgereicht werden. Die Steuererklärung viel zu spät abgeben kann teuer werden. Mindestens 25 Euro pro Monat werden fällig. Außerdem schätzen die Ämter dann oft die Steuergrundlage, oft zum Nachteil der Steuerzahler. Thomas Bremser, Nachrichtenredaktion.
1: Die schweren Waldbrände im Südwesten Frankreichs und in Spanien halten die Einsatzkräfte weiter in Atem. Im Großraum Bordeaux rückten die Flammen bis auf etwa 15 Kilometer an die Stadt heran. Rund 220.000 Menschen wurden in der Region in Sicherheit gebracht. In Spanien waren nach Behördenangaben rund 120.000 Menschen von Evakuierungen und Ausgangsbeschränkungen betroffen. Dort meldeten die Einsatzkräfte aber zuletzt erste Fortschritte bei den Löscharbeiten.
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4: Uns liegen derzeit keine Meldungen vor. Alle aktuellen Staus und Blitzer findet ihr jederzeit auf antenne1.de oder ganz bequem in unserer Antenne 1 App.
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1: Ich bin Tine Klimach. Staatsanwaltschaft und Polizei ermitteln nach dem mutmaßlich islamistischen Terroranschlag nahe des CSD in Berlin. Der Tatverdächtige ist tot. Bei dem Anschlag am Samstag soll Abdul B. 29 Menschen verletzt und eine Frau getötet haben. Er hatte sich radikalisiert, Straftaten begangen. Nun geht es um die Frage, warum er auf freiem Fuß war.
2: Abdul B. gehörte zur islamistischen Szene. Er soll mehrfach versucht haben, sich der Terrormiliz IS anzuschließen. Er saß im Libanon kurz in Haft. Hier in Deutschland wurde eine knapp zweijährige Verurteilung zur Bewährung ausgesetzt. Das kritisiert Bundesinnenminister Dobrindt, unter anderem im ZDF.
3: Es wird ein Teil der Aufarbeitung sein, ob man hier in der Tat mit Bewährungsstrafen arbeiten kann. Ich glaube, dass das nicht der richtige Weg ist.
2: Denn Abdul B. habe zum Beispiel Terrorvereinigungen unterstützt.
1: In Berlin-Mitte stand am Nachmittag vor allem der gesellschaftliche Zusammenhalt im Mittelpunkt, ob bei einem Gedenken am Brandenburger Tor oder einer Andacht in der Marienkirche. Bundeskanzler Friedrich Merz sagte kurz vor dem Gedenkgottesdienst, diese Taten haben nur einen Zweck, sie wollen unsere Gesellschaft spalten, sie wollen uns das Wichtigste nehmen, was wir haben, nämlich unsere Offenheit und unsere Freiheit. Am Abend leuchtete das Brandenburger Tor in Regenbogenfarben als Symbol für Vielfalt und Toleranz. Die Bundesregierung plant, den Zuschuss für die sichere Übertragung von Strom zu kürzen. Nach einem Entwurf sind für das kommende Jahr nur noch 5,5 Milliarden Euro eingeplant. Das wäre eine Kürzung um fast 15%. Für Verbraucher bedeutet das, es wird teurer.
4: Stromleitungen instand halten, sichern und neue bauen, auch damit durch Windkraft erzeugte Energie aus Norddeutschland in den Süden geleitet werden kann. Kosten dafür, die Netzentgelte, machen einen Großteil der Stromkosten für Verbraucher aus. Damit die nicht aus dem Ruder laufen, gibt es den Zuschuss vom Bund. Weil der jetzt aber gekürzt werden soll, bedeutet das im Vergleich zu diesem Jahr mehr Kosten. Nach Berechnungen des Vergleichsportals Verivox 12 Euro im Jahr für einen Drei-Personen-Haushalt. Aus Berlin Jan-Henna Reitze.
1: Zum Sport. Radprofi Tadej Pogačar hat zum 5. Mal die Tour de France gewonnen und damit Radsportgeschichte geschrieben. Der Slowene dominierte die Rundfahrt mit 5 Etappensiegen. Den Sieg auf der Schlussetappe in Paris holte sich Mathieu van der Poel aus den Niederlanden.
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5: Uns liegen derzeit keine Meldungen vor. Alle aktuellen Staus und Blitzer findet ihr jederzeit auf antenne1.de oder ganz bequem in unserer Antenne 1 App.
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